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2: Im Studio Steve Löffler. Im belgischen Hohenwenn breitet sich ein großer Waldbrand weiter aus. Die Flammen sind nur noch rund 3 Kilometer von der deutschen Grenze entfernt. In Monschau bereiten sich mehrere Ortsteile vorsorglich auf eine mögliche Evakuierung vor. Die Feuerwehr geht derzeit allerdings nicht davon aus, dass das Feuer bald nach Deutschland übergreift. Immer mehr Syrer in Deutschland verlieren ihren Schutzstatus. Im ersten Halbjahr widerrief oder entzog das Bundesamt für Migration und Flüchtlinge den Schutz in knapp einem Viertel der überprüften Fälle. Grund ist die veränderte Lage in Syrien. Zum Vergleich, 2025 waren es nur 3,7%. Seit Juni weitet das BAMF die Prüfungen deutlich aus. Zehntausende Menschen haben am Samstag bei der Techno-Parade Rave the Planet in Berlin gefeiert. Die Polizei sprach von mehreren 10.000 Teilnehmern, die Veranstalter von mehr als 200.000. Wegen des Anschlags beim Berliner CSD vor 3 Wochen galten verschärfte Sicherheitsvorkehrungen. Kult-DJ Westbam sagte zur Parade:
3: "Das ist für mich ein bisschen ein Nachtrag zur Love Rave. Und was die Wichtigkeit ist, heute ist eher darin zu suchen, dass man sagt, heute haben wir ja so eine andere Gesellschaft, nämlich so eine extrem auseinanderdriftende Gesellschaft, wo sich alle nur noch beschimpfen, misstrauen, sich Dinge an den Kopf schmeißen und sich alle für Verräter und Bösewichter halten. Und da, finde ich, ist so dieses einfach unitende Element von Techno. Jetzt lass mal kurz nur den Beat laufen und lass mal alle Leute so sein, wie sie sind. Und lass die Leute zusammenkommen aus verschiedenen Richtungen und lass es dann nett sein. Das finde ich komplett wichtig. Deshalb bin ich auch ehrlich gesagt immer so ein bisschen dagegen, hier so zu tun, als wäre das so eine Demo, wo eine bestimmte Gruppe von Leuten eine bestimmte politisch korrekte Meinung hat, für die demonstriert. Das glaube ich gar nicht. Ich glaube, wir haben ja ein großes Spektrum und genau das ist das auch politisch wichtige Signal für mich so, dass man irgendwo die Gesellschaft wieder ein bisschen näher zusammenbringt."
2: Die Parade verlief nach Polizeiangaben weitgehend störungsfrei. Rund 1500 Einsatzkräfte waren im Einsatz. Bei Temperaturen von bis zu 36 Grad gab es 14 Krankentransporte. Neue Forschung zur Herzgesundheit zeigt, für die meisten gesunden Erwachsenen sind bis zu 400 Milligramm Koffein am Tag unbedenklich. Das entspricht etwa 3 bis 5 Tassen Kaffee. Studien deuten sogar auf ein geringeres Risiko für Herz-Kreislauf-Erkrankungen und Typ-2-Diabetes hin. Für Schwangere gilt allerdings eine niedrigere Grenze von 200 Milligramm täglich. Wer nach Kaffee Herzklopfen oder Unruhe bekommt, sollte seinen Konsum reduzieren.
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2: Heute ist es bedeckt. Teils kann es zu Regenschauern kommen. Die Maxi-Werte erreichen bis zu 23 Grad Celsius. Am Abend ist es nur noch leicht bewölkt. Die Temperaturen liegen dann zwischen 19 und 21 Grad. In der Nacht ist es bewölkt. Die Sterne sind nur vereinzelt zu sehen. Die Tiefstwerte sinken auf 14 Grad Celsius. Zum Wochenstart bleibt den ganzen Montag die Wolkendecke geschlossen. Die Höchstwerte erreichen um 23 Grad Celsius. In der Nacht zu Dienstag ist es überwiegend dicht bewölkt. Das Thermometer fällt auf 13 Grad.
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2: Der Oderwelle Verkehrsservice aus dem höchsten Gebäude Brandenburgs, dem Oderturm. Uns liegen derzeit keine Meldungen vor. Wir wünschen auch weiterhin eine gute Fahrt durchs Wochenende.
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2: Im Studio Steve Löffler. Im belgischen Hohenwenn breitet sich ein großer Waldbrand weiter aus. Die Flammen sind nur noch rund 3 Kilometer von der deutschen Grenze entfernt. In Monschau bereiten sich mehrere Ortsteile vorsorglich auf eine mögliche Evakuierung vor. Die Feuerwehr geht derzeit allerdings nicht davon aus, dass das Feuer bald nach Deutschland übergreift. Immer mehr Syrer in Deutschland verlieren ihren Schutzstatus. Im ersten Halbjahr widerrief oder entzog das Bundesamt für Migration und Flüchtlinge den Schutz in knapp einem Viertel der überprüften Fälle. Grund ist die veränderte Lage in Syrien. Zum Vergleich, 2025 waren es nur 3,7%. Seit Juni weitet das BAMF die Prüfungen deutlich aus. Zehntausende Menschen haben am Samstag bei der Techno-Parade Rave the Planet in Berlin gefeiert. Die Polizei sprach von mehreren 10.000 Teilnehmern, die Veranstalter von mehr als 200.000. Wegen des Anschlags beim Berliner CSD vor 3 Wochen galten verschärfte Sicherheitsvorkehrungen. Kult-DJ Westbam sagte zur Parade:
3: "Es ist für mich ein bisschen ein Nachtrag zur Love Raid und was die Wichtigkeit ist, heute ist eher darin zu suchen, dass man sagt, heute haben wir ja so eine andere Gesellschaft, nämlich so eine extrem auseinanderdriftende Gesellschaft, wo sich alle nur noch beschimpfen, misstrauen, sich Dinge an den Kopf schmeißen und sich alle für Verräter und Bösewichte halten. Und da, finde ich, ist so dieses einfache, unitende Element von Techno. Jetzt lass mal kurz nur den Beat laufen und lass mal alle Leute so sein, wie sie sind. Und lass die Leute zusammenkommen aus verschiedenen Richtungen und lass es dann nett sein. Das finde ich komplett wichtig. Deshalb bin ich auch ehrlich gesagt immer so ein bisschen dagegen, hier so zu tun, als wäre das so eine Demo, wo eine bestimmte Gruppe von Leuten eine bestimmte politisch korrekte Meinung hat, für die demonstriert. Das glaube ich gar nicht. Ich glaube, wir haben ja ein großes Spektrum und genau das ist das auch politisch wichtige Signal für mich so, dass man irgendwo die Gesellschaft wieder ein bisschen näher zusammenbringt."
2: Die Parade verlief nach Polizeiangaben weitgehend störungsfrei. Rund 1500 Einsatzkräfte waren im Einsatz. Bei Temperaturen von bis zu 36 Grad gab es 14 Krankentransporte. Neue Forschung zur Herzgesundheit zeigt, für die meisten gesunden Erwachsenen sind bis zu 400 Milligramm Koffein am Tag unbedenklich. Das entspricht etwa 3 bis 5 Tassen Kaffee. Studien deuten sogar auf ein geringeres Risiko für Herz-Kreislauf-Erkrankungen und Typ-2-Diabetes hin. Für Schwangere gilt allerdings eine niedrigere Grenze von 200 Milligramm täglich. Wer nach Kaffee Herzklopfen oder Unruhe bekommt, sollte seinen Konsum reduzieren.
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2: Heute ist es bedeckt. Teils kann es zu Regenschauern kommen. Die Maxi-Werte erreichen bis zu 23 Grad Celsius. Am Abend ist es nur noch leicht bewölkt. Die Temperaturen liegen dann zwischen 19 und 21 Grad. In der Nacht ist es bewölkt. Die Sterne sind nur vereinzelt zu sehen. Die Tiefstwerte sinken auf 14 Grad Celsius. Zum Wochenstart bleibt den ganzen Montag die Wolkendecke geschlossen. Die Höchstwerte erreichen um 23 Grad Celsius. In der Nacht zu Dienstag ist es überwiegend dicht bewölkt. Das Thermometer fällt auf 13 Grad.
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2: Der Oderwelle Verkehrsservice aus dem höchsten Gebäude Brandenburgs, dem Oderturm. Uns liegen derzeit keine Meldungen vor. Wir wünschen auch weiterhin eine gute Fahrt durchs Wochenende.
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2: Im Studio Steve Löffler. Im belgischen Hohenwenn breitet sich ein großer Waldbrand weiter aus. Die Flammen sind nur noch rund 3 Kilometer von der deutschen Grenze entfernt. In Monschau bereiten sich mehrere Ortsteile vorsorglich auf eine mögliche Evakuierung vor. Die Feuerwehr geht derzeit allerdings nicht davon aus, dass das Feuer bald nach Deutschland übergreift. Immer mehr Syrer in Deutschland verlieren ihren Schutzstatus. Im ersten Halbjahr widerrief oder entzog das Bundesamt für Migration und Flüchtlinge den Schutz in knapp einem Viertel der überprüften Fälle. Grund ist die veränderte Lage in Syrien. Zum Vergleich, 2025 waren es nur 3,7%. Seit Juni weitet das BAMF die Prüfungen deutlich aus. Zehntausende Menschen haben am Samstag bei der Techno-Parade Rave the Planet in Berlin gefeiert. Die Polizei sprach von mehreren 10.000 Teilnehmern, die Veranstalter von mehr als 200.000. Wegen des Anschlags beim Berliner CSD vor 3 Wochen galten verschärfte Sicherheitsvorkehrungen. Kult DJ Westbam sagte zur Parade:
3: "Das ist für mich ein bisschen ein Nachtrag zur Love Raid. Und was die Wichtigkeit ist, heute ist eher darin zu suchen, dass man sagt, heute haben wir ja so eine andere Gesellschaft, nämlich so eine extrem auseinanderdriftende Gesellschaft, wo sich alle nur noch beschimpfen, misstrauen, sich Dinge an den Kopf schmeißen und sich alle für Verräter und Bösewichter halten. Und da, finde ich, ist so dieses einfach unitende Element von Techno. Jetzt lass mal kurz nur den Beat laufen und lass mal alle Leute so sein, wie sie sind. Und lass die Leute zusammenkommen aus verschiedenen Richtungen und lass es dann nett sein. Das finde ich komplett wichtig. Deshalb bin ich auch ehrlich gesagt immer so ein bisschen dagegen, hier so zu tun, als wäre das so eine Demo, wo eine bestimmte Gruppe von Leuten eine bestimmte politisch korrekte Meinung hat, für die demonstriert. Das glaube ich gar nicht. Ich glaube, wir haben ja ein großes Spektrum und genau das ist das auch politisch wichtige Signal für mich so, dass man irgendwo die Gesellschaft wieder ein bisschen näher zusammenbringt."
2: Die Parade verlief nach Polizeiangaben weitgehend störungsfrei. Rund 1500 Einsatzkräfte waren im Einsatz. Bei Temperaturen von bis zu 36 Grad gab es 14 Krankentransporte. Neue Forschung zur Herzgesundheit zeigt, für die meisten gesunden Erwachsenen sind bis zu 400 Milligramm Koffein am Tag unbedenklich. Das entspricht etwa 3 bis 5 Tassen Kaffee. Studien deuten sogar auf ein geringeres Risiko für Herz-Kreislauf-Erkrankungen und Typ-2-Diabetes hin. Für Schwangere gilt allerdings eine niedrigere Grenze von 200 Milligramm täglich. Wer nach Kaffee Herzklopfen oder Unruhe bekommt, sollte seinen Konsum reduzieren.
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6: Die aktuelle Temperatur liegt heute hier bei uns am Oderturm bei 18 Grad. Heute ist es bedeckt und kann teils zu Regenschauern kommen. Die Maxi-Werte erreichen dann bis zu 23 Grad. Am Abend ist es dann nur noch leicht bewölkt und die Temperaturen liegen dann zwischen 19 und 21 Grad. In der Nacht ist es bewölkt, die Sterne sind nur vereinzelt zu sehen, die Tiefstwerte sinken dann bis auf 14 Grad. Und zum Wochenstart bleibt es den ganzen Montag bleibt die Wolkendecke geschlossen. Die Höchstwerte erreichen 23 Grad und in der Nacht zu Dienstag ist es dann überwiegend dicht bewölkt. Das Thermometer fällt auf 13 Grad.
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7: Einen wunderschönen guten Morgen, der Oderwelle Verkehrsservice um 9 und fast 6 Minuten. Derzeit liegen uns glücklicherweise keine Meldungen über Verkehrsbehinderungen vor. Freie Fahrt auf der A12 und in unserer City. Wir wünschen natürlich eine gute.
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7: Da müssen wir noch so langsam in die Gänge kommen, ne?
6: Jackie? Ich bin noch nicht ganz ausgeschlafen.
7: Ja, macht ja nichts, ne?
6: Kann ja, ja.
7: Es ist auch bewölkt, es ist so ein bisschen, naja, so.
6: Also ich war gestern hier nicht in der Sky Lounge, unser Gast schon, habe ich gehört.
7: Ja, ja, hab ich gesehen. Ihr wollt schon mal wissen, worauf er sich hier einlässt.
6: Und der war lange hier.
7: Ja, ja.
6: Hier wird alles kontrolliert.
7: Ja, ja, wer ist denn heute unser Gast?
6: Frederik Marc Jürgensen.
7: Herzlich willkommen bei uns hier in der Sky Lounge 24, Marc.
6: Ist schon da.
7: Ja, ist schon da.
8: Ja, ich bin schon da. Guten Morgen an euch beide. Erstmal herzlichen Dank für diese tolle Einladung und guten Morgen, liebe Zuhörerinnen und Zuhörer. Und natürlich habe ich vorher überprüft, worauf ich mich hier einlasse.
7: Genau.
8: Und eine richtige Überprüfung dauert eben so seine Zeit.
6: Ach so.
7: Und ich muss sagen, sehr vorbildlich, ja, ist Punkt 9 Uhr schon hier. Ja, das haben wir nicht mit jedem Gast.
6: Ja.
7: Und war noch nicht am Buffet.
6: Aber das müssen wir Kaffee jetzt ändern. Hat er schon
8: wieder. Ich wollte gerade sagen, also Treibstoff, Kaffee habe ich schon bekommen.
7: Das ist schon gut, das hole ich auch gleich noch nach. Ja, was erwartet uns heute, Jacqueline? Warum haben wir denn Frederik Marc Jürgensen hier? Das ist nämlich der Geschäftsführer vom Stadtsportbund Frankfurt-Oder.
6: Na, es geht
7: heute
6: um,
7: wird sportlich.
6: Es geht natürlich um Sport. Also, ja, also wir die sportlichsten beide hier heute im Raum.
7: Auf jeden Fall, auf jeden Fall.
6: Wir machen bestimmt nachher noch eine kleine Sporteinheit, Matthias.
7: Ja, ich glaube,
6: du bist schon vorbereitet.
7: Ja, Frederik wird uns nachher hier richtig mit der Peitsche hier durch den Turm treiben. Denn unter anderem ist natürlich auch Anlass, dass nämlich übernächste Woche der Oderturmlauf ist. Ich glaube, korrigiert mich, wenn ich falsch liege, ist der 24. glaube ich schon. Ne?
8: Also es ist ganz genau der 24.
7: Und das sind wirklich 511 Stufen. Hast du mal nachgezählt?
8: Ich muss natürlich sagen, ja, habe ich. Wie in der Vorbildwirkung. Aber ich verlasse mich natürlich hier auf einen unserer stärksten Kooperationspartner bei dem Lauf, in dem Oderturm selber.
7: Ja.
8: Und die haben uns das so mitgeteilt.
7: Aha. Sehr schön. Also der Oderturmlauf wird eines unserer Themen sein, aber natürlich auch viele weitere sportliche Events.
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0: Heute ist Sonntag, der 16. August. Liebe Jackie, was hast du denn so rausgefunden bei unserem Kalenderblatt? Schaust dir ja dann doch immer, was ist denn heute so für ein Welttag oder war gestern oder ist morgen? Hast du was Kurioses wieder gefunden?
2: Aber ganz viele kuriose Dinge habe ich heute gefunden.
0: Jetzt bin ich gespannt.
2: Ja, ich konnte mich gar nicht halten, ich konnte mich auch nicht entscheiden. Deswegen habe ich einfach alles aufgeschrieben, was ich gefunden habe. Heute ist der Tag des Rums, passt ja gut in die Sky Lounge. Jetzt nicht direkt in den Brunch, aber sonst so?
0: Och, ich habe mir sagen lassen, manchmal hast du hier schon so eine im Rum.
2: Aha.
0: Ach, siehst du ja, komm schon. Hier, guck mal.
2: Du kriegst schon dein Getränk hier.
0: Coca-Cola rum.
2: Ja, nein, das ist ja hervorragend.
0: Das ist nur Cola.
2: Das kann ja eine lustige Sendung werden heute.
0: Ja, ich glaube auch.
2: Ich dachte, wir wollten uns heute mal ein bisschen zusammenreißen, Matthias.
0: Ja,
2: wir haben hier einen Gast.
0: Vor allen Dingen gesund ernähren.
2: Ja.
0: Frau Frederik
2: Mark-Jürgensen.
0: Macht ja schon wieder einen guten Eindruck.
2: Ja, dann haben wir den Tag der Bratwurst. Das dürfte dir auch entgegenkommen. Ich weiß gar nicht, gibt es heute Nürnberger Würstchen am Buffet?
0: Ich muss gestehen, ich war noch gar nicht am Buffet. Das werde ich aber gleich eruieren. Ich hoffe doch.
2: Ja, wir haben gestern zu Hause, mein Mann war ganz happy. So, dann ist heute ein ganz kurioser Tag, nämlich Wink-Überraschungskameras-Zu-Tag.
0: Nein.
2: Hast du schon mal gemacht?
0: Ich habe noch keine Kamera, Überraschungskamera gesehen. Ja, vielleicht unten in der Tiefgarage.
2: Überwachungskamera.
0: Ja, Überwachungskamera. Ja.
2: Also und einfach mal heute
0: freundlich
2: zuwinken.
0: Na, unten im Oderturm in der Tiefgarage sind ja Überwachungskameras. Da können wir ja mal den Kollegen Hallo sagen.
2: Können wir doch mal runterfahren.
0: Ja, ich stelle mich jetzt bei jede Kamera mit 5 Minuten so, hallo.
2: Damit wir auch halt zu erkennen sind.
0: Genau.
2: So, wir wollten ja auch immer schon Stars werden. So, dann heute ist der Tag der Achterbahn. Die haben wir gerade heute nicht zu bieten. Ja.
0: Ja,
2: aber wer gerne Achterbahn fährt, heute ist der Tag der Tage, der kann sich heute ausleben oder sollte es tun.
0: Wunderbar.
2: So, und dann?
0: Schöne Sache.
2: Den Tag fandest du ja vorhin schon ganz nett.
0: Ja.
2: Morgen ist der Tag, ich mag meine Füße Tag.
0: Ja, schön. Auf jeden Fall. Also ich mag meine Füße jeden Tag. Aber
2: echt?
0: Ja.
2: Mhm.
0: Ja, aber passt ja zu unserem Thema Oderturmlauf, ne?
2: Ja. Ja. Machst du dir da Nagellack drauf?
0: Nee, so weit bin ich noch nicht. Nee, bisher noch nicht.
2: Nee?
0: Nee. Aber du, ist ja heutzutage alles...
2: Also Männer können das auch machen.
0: Ja, ja.
2: Ein Kollege von mir macht das auch. Das also Fingernägel zumindest.
0: Schön. Ah, auch schön, ja.
2: Hast du schon mal deine Fingernägel lackiert?
3: Nein, bisher noch nicht. Wir werden mal schauen, wo die Reise noch hingeht.
0: Und die Zehennägel?
3: Und die Zehennägel auch nicht, aber die wohl am ehesten, sieht wenigstens keiner.
0: Ja.
3: Aber es ist natürlich nicht völlig von der Hand zu weisen, dass das auch Männer machen dürfen.
2: Genau.
3: Durchaus.
2: Ja, finde ich auch in Ordnung so.
0: Ja.
2: Und bei Schwarz, da kannst du wenigstens den anderen Rest nicht sehen.
0: Wie meinst du das?
2: Wenn du schwarz lackierst.
0: Ach so, so. Ah, okay, gut.
2: Ja.
0: Was haben wir sonst für einen tollen Tag?
2: Ich mag meine Füße. Guck mal, das war's doch schon.
0: Das war schon, ja.
2: Das sind 5 Tage.
0: Das ist ja schon mal was.
2: Ja.
0: Das ist ja schon mal was, ja.
2: Hast du eine passende Musik gefunden
0: dazu?
2: Ja, du,
0: ich habe jetzt...
2: Hast du noch schnell geguckt?
0: Ja, nee.
2: Aber nichts gefunden?
0: Nee. Also
2: mit Füßen haben wir nichts.
0: So schnell...
2: Aber die Achterbahn?
0: Doch. Ja.
2: Warte.
0: Ja.
2: Ja, der Herr Kajalis sucht.
0: Ja, Moment, natürlich. Damit wir dann auch, Moment.
2: Wir überspringen jetzt ein bisschen.
0: So, jetzt, da haben wir es doch.
2: Ja.
0: Also, ich glaube, er würde es nicht so gern so sehen, mit den lackierten Nägeln wahrscheinlich, aber zumindest haben wir hier Barfuß oder Lackschuh von Harald Junke aus dem Jahr 89. Ist doch schon mal was, oder? Herzlich willkommen zum Sonntagsmann hier auf 91.7.
2: Morgen.

0: Song aus den 80ern, die Fiction Factory mit Feels Like Heaven, den Himmel und den Heaven vor allen Dingen, den spüren wir hier in der 24. Etage ganz besonders, oder, liebe Jacqueline?
1: Ja, so machen wir das.
0: So machen wir das, ja, wo wir Brandenburg am höchsten feiert hier oben in der Skyline.
1: Ja, heute ist der erste Tag, also so gefühlt nach vielen Wochen viel Sonnenschein und Wärme und Hitze hier oben, dass es etwas bedeckter ist.
0: Etwas bedeckter, ja. Deine Stimmung auch? Nein.
1: Natürlich nicht.
0: Sehr gut.
1: Ich habe ja schon einen sehr, sehr leckeren Fitness-Teller vor mir stehen.
0: Genau. Matthias. Und wir haben ja den Tag des Rums. Ne? Also, hast du schon einen Schuss im Kaffee?
1: Nein, ich habe noch nicht, aber ich habe meinen Teller abnehmen lassen und unser Gast hat gesagt, sehr schön. Wie war es bei dir?
0: Ja, kommen wir später nochmal drauf zu sprechen. Auf jeden Fall ist bei uns Frederik Marc Jürgensen, der Geschäftsführer des Stadtsportbundes Frankfurt. Oder erst nochmal, herzlich willkommen.
2: Vielen Dank. Hallo Matthias, hallo Jackie.
1: Steht man eigentlich als so Geschäftsführer von so einem Stadtsportbund also in der Regel am Sonntag so früh auf und macht Sport?
2: Natürlich, klar. Jeder Tag bietet die Möglichkeit, sich zu bewegen und Sport zu machen.
1: Das heißt, du bist hier hochgelaufen heute?
2: Na klar.
0: Ja, und schon eine Runde über den Siegenwerder bestimmt, oder?
2: Das ist so die Standardgeschichte, die ich mache morgens, jeden Sonntag.
1: Auch ohne rot zu werden, oder? Jetzt mal ehrlich.
2: Ja, sogar. Das kann ja keiner sehen.
0: Frederik, seit wie vielen Jahren machst du das schon mit dem Stadtsportbund und welche Aufgaben hat eigentlich der Stadtsportbund für Frankfurt?
2: Also ich bin tatsächlich seit 2019 im Stadtsportbund, angefangen als Jugendsportkoordinator und konnte dann innerhalb von, ich glaube 2 Jahren waren das, den Geschäftsführerposten übernehmen, dankenswerterweise. Und seitdem und auch schon davor steht der Stadtsportbund natürlich ganz klar für den Sport in Frankfurt-Oder. Wir sind so der freiwillige Zusammenschluss aller Sportvereine hier und stehen natürlich daher auch ganz in erster Priorität für unsere Sportvereine in der Stadt ein. Das heißt, wir sind immer so ein bisschen Bindeglied zur Stadt, wir sind Bindeglied zum Landessportbund Brandenburg, wir gucken, wie es mit Förderungen ausschaut. Wir haben ja auch das Glück, dass wir selber ein bisschen finanzielle Mittel haben durch Sponsoring der Stadtwerke. Also können wir hier den Vereinen auch immer ein bisschen Geld geben.
0: Und sportlich steht ja Frankfurt-Oder allein schon auch von der Historie gar nicht so schlecht da.
2: Ja, absolut. Und momentan habe ich auch den Eindruck, dass es wieder nach oben geht. Wir haben in letzter Zeit sehr gute Erfolge erzielt in der Stadt, aber da können wir ja später nochmal drauf eingehen.
0: Wie viele Sportvereine haben wir eigentlich so circa? Kann man das so sagen?
2: Das kann ich dir sogar ganz genau sagen.
1: Er ist vorbereitet.
0: Ja, sehr gut.
2: Ja, es gibt so Sachen, die schütteln einfach aus dem Ärmel. Es sind momentan 74 Sportvereine, die zumindest bei uns Mitglied sind.
0: Das hätte ich nicht gedacht. Nur aus Frankfurt?
2: Nur aus Frankfurt, ja.
0: Oh ja. Und ist da auch was ganz Skurriles dabei? Also wahrscheinlich Fußballvereine?
2: So naja, natürlich. Wir haben so die Klassiker von Fußball, Tennis.
0: Was ist so das Skurrilste oder das Außergewöhnlichste?
2: Das Außergewöhnlichste, würde ich sagen, ist tatsächlich Jugger.
1: Die habe ich heute auch als Hinweis, als also diese Sportart, was ist das? Mehrere zusammen, oder? Also
2: tatsächlich ist das eine Sportart, die machen die Red Cox hier bei uns in Frankfurt, die Blue Fangs, so nennt sich die Gruppe. Man muss sich vorstellen, wir haben Schilde, wir haben Morgensterne, wir haben Schwerter.
1: What?
2: Die sind natürlich alle mit Schaumstoffe umwickelt. Das sind Stöcke, die mit Schaumstoffe umwickelt sind. Sogenannte Pompen, habe ich mir erklären lassen.
1: Aha.
2: Und im Grunde geht es darum, wie fast in jedem anderen Spiel Punkte zu erzielen, indem man Ball sich erobert, das Ei. Und dabei ist halt der Clou, dass man versuchen muss, den Gegner mit diesen Schaumstoffschlägern zu treffen. Mhm. Die müssen dann runtergehen, sind sozusagen erstmal etwas erstarrt für eine gewisse Zeit, bevor sie wieder am Spielgeschehen teilnehmen dürfen.
0: Das habe ich immer auf dem Tempelhofer Feld gesehen in Berlin. Das sieht echt skurril aus.
2: Absolut, das ist eine Sportart, die momentan wirklich auch am Kommen ist in Frankfurt. Ich glaube, im letzten Jahr hat sich auch tatsächlich Landesverband dafür gegründet. Mhm. Und Frankfurt steht mit den Blue Fangs gar nicht schlecht da, auch was Teilnahme national angeht. Geht von Dresden bis über ganz Deutschland verteilt.
1: Okay. Und wie viele Menschen engagieren sich in diesen Sportvereinen, die ihr als Mitglieder habt? Kannst du das ungefähr sagen?
2: Wir haben keine direkte Übersicht über die Ehrenamtlichen, aber ganz, ganz viele. Weil auch im Sport ist das wie eigentlich überall. Ohne das Ehrenamt würde es gar nicht stattfinden können.
1: Okay. Und viele Kinder, die in den Sportvereinen sind, oder ist das gut verteilt? Dass also auch Senioren und Erwachsene
2: Die Statistik, also die Mitgliederzahlen des letzten Jahres, zeigen tatsächlich einen Anstieg im Ü60-Bereich.
1: Ah, okay.
2: Aber der Nachwuchsbereich ist auch richtig gut. Wir liegen bei ungefähr ein bisschen was über 30%, was für diese Stadt sehr, sehr gut ist.
0: Kommt das dir entgegen, ne? Ü60-Bereich?
1: Na, ich nicht.
2: Ja, das also kommt immer darauf an, dass man so frühstückt, muss ich sagen.
0: Ja, genau. Stimmt, ja. Anlass ist natürlich auch unseres Gespräches heute der 24. Oderturmlauf, der nämlich übernächsten Samstag stattfinden wird. Und darüber sprechen wir in wenigen Minuten mit dir darüber. Und Jackie, dir ist es ja mal ganz wichtig, dass wir auch entsprechende Themenmusik haben.
1: Ja, natürlich.
0: Und für Frederik Mack-Jürgensen habe ich natürlich den passenden Song rausgesucht. Musik aus deutschen Landen. Jetzt Reinhard Fendrich natürlich mit Es lebe der Sport.
2: Sehr gut.
0: Guten Morgen, Sportfreunde.

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0: So, Jackie, was bleibt denn von dieser Woche hängen oder was blieb dir hängen?
2: Naja, also ich glaube, was ganz viele beschäftigt hat letzte Woche, war wirklich die Hitze wieder.
0: Ja,
2: Es wird viel darüber berichtet, wie viele Hitzetote es schon gab in diesem Jahr. Das muss wirklich rasant ansteigen.
0: Das sagt ja auch das RKI, ja?
2: Genau, und dem angeschlossen sind natürlich auch die ausgetrockneten Flüsse. Es gab einen Beitrag vom Onkel Helmut, der nicht mehr auf der Oder unterwegs sein kann. Das sind natürlich auch Einbußen, die er da ja auch ganz schön einfährt. Ne?
0: Und nicht nur er. Also
2: ist ja landesweit.
0: Richtig.
2: Also nicht nur bundeslandweit, sondern ja auch in Westdeutschland ein großes Thema. Und damit einher geht natürlich auch, dass das Sonntagsfahrgebot für die LKWs aufgehoben worden ist an ganz unterschiedlichen Stellen.
0: Genau, jetzt auch in Brandenburg.
2: Und jetzt also auch die Straßen unter Umständen wieder etwas voller werden, was natürlich jetzt im Reiseverkehr zu der Ferienzeit schwierig werden könnte.
0: Zum Ende der Ferienzeit, genau. Ja.
2: Wir haben ja jetzt nur noch eine Woche, ne?
0: Ja, stimmt. Geht langsam wieder.
2: Ja, was blieb noch hängen? Das Sommercamp der Partnerstädte wurde eröffnet. Ich weiß nicht, hast du mitbekommen?
0: Nö.
2: Da war Herr Dr. Strasser übrigens.
0: Oh.
2: Ja. Sind ja unterschiedliche Partnerstädte, die immer, also die jungen Leute, die hier in Frankfurt dann 14 Tage verbringen und hier gemeinsam Zeit verbringen und sich zu Jugendthemen auch austauschen. Mhm. Da wird also nächste Woche Donnerstag die Abschlussveranstaltung stattfinden im Helene-Camp. Da bin ich auch dabei, freue ich mich schon drauf, weil man da immer mal erfährt, was sind denn so die Themen, die einfach junge Menschen gerade so interessieren. Ja, dann hatten wir eine Markteröffnung letzte Woche. Wir waren ja live dabei, Matze.
0: Stimmt, ja. Sven Habermann hat ein neues E-Center hier eröffnet. Das alte war ja damals im zweiten Stock vom HEP. Und das wurde jetzt komplett umgezogen innerhalb weniger Tage. Ja, wie du schon sagtest, wir haben darüber berichtet. Das war schon spannend. Irgendwie so ein Umzug zu Hause kennt man ja. Mhm, ne?
2: Genau. Ist
0: schon kompliziert genug manchmal.
2: Ja.
0: Allein mit der Waschmaschine. Aber so einen ganzen Supermarkt, mit, ich glaube, 24.000 Artikeln. Ne?
2: Ja, hattest du gesagt, genau.
0: Ja, also da mal eben so innerhalb von 2-3 Tagen umziehen, das ist schon was.
2: Und ich glaube, die Mitarbeiter, die dort vor Ort waren, die sind ja auch super, super stolz auf ihren Markt. Das hat man auch eher selten, glaube ich. Es ist einfach nicht nur so ein Job.
0: Nee, ist so ein Team, so eine richtige Familie, haben wir gemerkt. Also.
2: Und was mich hier außerordentlich begeistert hat, das habe ich hier noch nirgendwo gesehen, dass die Regale, also überall beschriftet sind, in Deutsch und Polnisch übrigens.
0: Ja, das stimmt.
2: Und ich finde, das ist auch Doppelstadt, eine Besonderheit. Also das finde ich schon ziemlich erwähnenswert.
0: Ja, auf jeden Fall. Tolles Engagement.
2: Ja, und dann sind noch die Pferdetage in Hohenwalde.
0: Richtig, die waren gestern und heute. Und ich glaube auch unser Gast... Frederik, ich glaube, du hattest mal im Vorgespräch erwähnt, du warst auch schon da gestern.
3: Ja, tatsächlich war ich gestern dort.
0: Wie war dein Eindruck?
3: Also sehr, sehr gut. Also was man dort an Leistung sieht, die jungen Männer und die jungen Frauen, die dort geritten sind und wie die Pferde schon kontrollieren können, die fast 8-mal so groß sind wie sie selber.
0: Mhm. Ja, also das heißt, Radsport fällt auch so in deinem Bereich sogar? Also Reitsport, nicht Radsport. Reitsport.
2: Bist du auch noch nicht ganz klar.
3: Also auch der Hohenwalder Pferd- und Reiterverein ist Mitglied bei uns.
2: Ah, super.
3: Und in den letzten Jahren konnten wir auch dort immer wieder Unterstützung geben. Und wir sind selber tatsächlich auch vor Ort. Seit den letzten Jahren bieten wir immer so ein bisschen Bewegungsstrecke an. Natürlich thematisch passend das Hobbyhorsing.
2: Ah, siehst du, genau.
3: Ja, kann man drüber denken, was man möchte.
2: Ja.
3: Aber es hilft auf jeden Fall, vor allem Kinder und Jugendliche wirklich in Bewegung zu bringen. Die haben sehr, sehr, sehr viel Spaß dabei, mit diesen Steckenpferden über Hindernisse zu springen.
0: Das ist ja krass.
2: Matthias, das ist deine Sportart, oder?
3: Ja, das ist kein Problem, Matthias. Ich baue dir das auch gerne hier im Sky.
0: Also ich bin früher mit richtigen Pferden geritten, ja. Also insofern, aber können wir ja hier mal machen in der Sky.
2: Ja. Ja, wir machen das einfach zum Oderturm auf.
0: Da, oder so, genau, mit Pferde über 511 Stufen. Webcam, jetzt komme ich.
3: Also Matthias, wenn du das schaffst, kriegst du so ein Steckenpferd von mir geschenkt. Du darfst es benennen, du darfst die Mähne kämmen, ganz wie du möchtest.
0: Super, das klingt verführerisch. Wir werden das angehen. Jackie.
2: Ich bin dafür.
0: Ja? Also Jackie reitet ja mehr auf so einem Besen. Wo waren wir eigentlich stehen geblieben?
2: Jetzt wird es schon wieder.
0: Ja, nee, also wirklich, Chucky, das tut mir wirklich leid.
2: So, jetzt wollen wir mal wieder ernsthaft werden. Ja,
0: bei
2: so.
0: Welcher Rubrik waren wir nochmal? Ach, wir was hängen? Ja, das wird noch hängen bleiben.
2: Ja, das bleibt jetzt hängen. Ja. So. Ja, sind wir durch, ne?
0: Sind wir durch, ja. Ne? Naja, wunderbar. Das waren 948 Minuten. Gleich wieder das Neueste aus der Nachrichtenredaktion um 10 Uhr und

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2: Im Studio Steve Löffler. Im belgischen Hohen Venn breitet sich ein großer Waldbrand weiter aus. Die Flammen sind nur noch rund 3 Kilometer von der deutschen Grenze entfernt. In Monschau bereiten sich mehrere Ortsteile vorsorglich auf eine mögliche Evakuierung vor. Die Feuerwehr geht derzeit allerdings nicht davon aus, dass das Feuer bald nach Deutschland übergreift. Immer mehr Syrer in Deutschland verlieren ihren Schutzstatus. Im ersten Halbjahr widerrief oder entzog das Bundesamt für Migration und Flüchtlinge den Schutz in knapp einem Viertel der überprüften Fälle. Grund ist die veränderte Lage in Syrien. Zum Vergleich, 2025 waren es nur 3,7%. Seit Juni weitet das BAMF die Prüfungen deutlich aus. Zehntausende Menschen haben am Samstag bei der Techno-Parade Rave the Planet in Berlin gefeiert. Die Polizei sprach von mehreren 10.000 Teilnehmern, die Veranstalter von mehr als 200.000. Wegen des Anschlags beim Berliner CSD vor 3 Wochen galten verschärfte Sicherheitsvorkehrungen. Kult-DJ Westbam sagte zur Parade:
3: "Das ist für mich ein bisschen ein Nachtrag zur Love Raid. Und was die Wichtigkeit ist, heute ist eher darin zu suchen, dass man sagt, heute haben wir ja so eine andere Gesellschaft, nämlich so eine extrem auseinanderdriftende Gesellschaft, wo sich alle nur noch beschimpfen, misstrauen, sich Dinge an den Kopf schmeißen und sich alle für Verräter und Bösewichte halten. Und da, finde ich, ist so dieses einfache, unitende Element von Techno. Jetzt lass mal kurz nur den Beat laufen und lass mal alle Leute so sein, wie sie sind. Und lass die Leute zusammenkommen aus verschiedenen Richtungen und lass es dann nett sein. Das finde ich komplett wichtig. Deshalb bin ich auch ehrlich gesagt immer so ein bisschen dagegen, hier so zu tun, als wäre das so eine Demo, wo eine bestimmte Gruppe von Leuten eine bestimmte politisch korrekte Meinung hat, für die demonstriert. Das glaube ich gar nicht. Ich glaube, wir haben ja ein großes Spektrum und genau das ist das auch politisch wichtige Signal für mich so, dass man irgendwo die Gesellschaft wieder ein bisschen näher zusammenbringt."
2: Die Parade verlief nach Polizeiangaben weitgehend störungsfrei. Rund 1500 Einsatzkräfte waren im Einsatz. Bei Temperaturen von bis zu 36 Grad gab es 14 Krankentransporte. Neue Forschung zur Herzgesundheit zeigt, für die meisten gesunden Erwachsenen sind bis zu 400 Milligramm Koffein am Tag unbedenklich. Das entspricht etwa 3 bis 5 Tassen Kaffee. Studien deuten sogar auf ein geringeres Risiko für Herz-Kreislauf-Erkrankungen und Typ-2-Diabetes hin. Für Schwangere gilt allerdings eine niedrigere Grenze von 200 Milligramm täglich. Wer nach Kaffee Herzklopfen oder Unruhe bekommt, sollte seinen Konsum reduzieren.
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4: Die aktuelle Temperatur bei uns am Oderturm beträgt 19 Grad. Es ist heute bedeckt und es kann auch zu Regenschauern kommen. Die Maxiwerte erreichen dann bis zu 23 Grad. Am Abend ist es dann nur noch leicht bewölkt und die Temperaturen liegen dann zwischen 19 und 21 Grad. In der Nacht soll es bewölkt sein, die Sterne sind nur vereinzelt zu sehen und die Tiefstwerte sinken dann auf 14 Grad. Zum Wochenstart bleibt es den ganzen Montag mit einer Wolkendecke bleibt die Wolkendecke geschlossen. Die Höchstwerte erreichen dann 23 Grad und in der Nacht zu Dienstag ist es überwiegend dicht bewölkt und das Thermometer fällt dann auf 13 Grad.
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5: Einen wunderschönen guten Morgen, liebe Autofahrer. Der Oderwelle Verkehrsservice um 10:04 Uhr. Uns liegen derzeit keine Meldungen über Verkehrsbehinderungen vor. Wir wünschen auch weiterhin eine gute und sichere Fahrt.
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5: Der Sonntagvormittag auf 91.7 live hier aus der Sky Lounge 24. Liebe Jackie, einen wunderschönen guten Morgen.
4: Ja, guten Morgen. Es war nur noch ein Fehler drin heute.
5: Alles beim Wetter. Gut. Alles gut.
4: Guten Morgen, lieber Matthias.
5: Der Fehler beim Wetter ist, dass es regnet. Wobei, also richtig regnen. Also man sieht hier auch die Magistrale. Ich schaue gerade auf die Magistrale. Ja. Es ist schon so ein bisschen feucht, aber so wirklich geregnet hat es ja nicht.
4: Ja, wobei wir brauchen ja auch ein bisschen Regen. Ne?
5: Also ja, aber das ist ja verpufft. Ja, das bringt ja der Natur gar nichts.
4: Komm. Also es soll ja die nächsten Tage durchweg immer mal ein bisschen feuchter werden.
5: Das ist doch erfrischend. Ja. Nee, muss ja auch gar nicht so knallen, ne?
4: Nein.
5: Ja, ne? Wir brauchen ja nicht immer 41 Grad.
4: Nein, wir können auch mit weniger. Das da kann man auch viel besser Sport machen.
5: Das war gerade mein Gedanke, um die Brücke zu Frederik Marc Jürgensen zu bekommen. Lieber Frederik, schön, dass du bei uns bist. Ein Stündchen haben wir schon geredet. Du bist nämlich der Geschäftsführer vom Stadtsportbund Frankfurt-Oder und wir wollen mal so ein bisschen beleuchten, wie sportlich ist eigentlich Frankfurt-Oder?
6: Ja, tatsächlich ist Frankfurt absolut sportlich. Es ist nach wie vor aus meiner Perspektive eine wunderbare Sportstadt.
5: Und wir sind ja sogar auch Olympiastützpunkt, kann man das sagen?
6: Ja, wir haben einen Olympiastützpunkt oben an der Sportschule, am Sportzentrum. Das ist absolut richtig.
5: Wunderbar.
4: Ja, dazu mehr.
5: Dazu mehr in dieser Stunde hier auf 91.7 Ihrer Oderwelle. Diesmal wieder live aus der Sky Lounge 24, der 24. Etage im Oderturm. Und Jackie, hast du dir schon was geholt vom Buffet?
4: Ja, ich war sehr Fitness unterwegs. Hm, ja.
5: Ich auch. Schöne Lasagne. Und übrigens, es gibt doch die Rostbratwurst. Ich habe mal geguckt, weil wir haben ja den Tag der Bratwurst.
4: Ja, genau.
5: Ne? Ja, es ist ein kleines Würstchen, aber immerhin.
4: Aber habt ihr jetzt eine geholt?
5: Ja. Nee, noch nicht. Kommt aber noch.
6: Ja, dann bitte geht ruhig nochmal, weil wir werden das natürlich gleich mal analysieren, wie das mit den Kalorien so war beim Frühstück für euch beide. Und dementsprechend machen wir hier noch ein bisschen Sport mit euch.
5: Okay.

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4: Ja, so ist das. 10:18. Herzlich willkommen hier aus der Sky Lounge 24 an diesem Sonntagmorgen. 10:19 fast schon. Ja, liebe Jackie, wir haben einen Gast bei uns, nämlich Frederik Mack-Jürgensen. Schön, dass du da bist.
2: Guten Morgen.
4: Oh, jetzt, vielleicht sollte ich den Mikro auch aufmachen.
5: Ja, das Mikrofon schon reichen.
6: Guten Morgen zurück.
4: Geschäftsführer des Stadtsportbundes Frankfurt. Oder wir haben uns schon so ein bisschen unterhalten über so ein paar Dinge. Wir wollen natürlich jetzt in den Fokus stellen, nämlich den 24. Oderturmlauf, der nämlich Samstag in einer Woche natürlich genau in diesem Gebäude hier stattfindet. 511 Stufen, Jackie.
2: Ja.
4: Bist du darauf vorbereitet?
2: Ich nicht, aber du.
4: Ja, gut.
2: Du läufst ja täglich, also du bist ja hier zu Hause, nicht wahr, Matthias?
4: Frederik, du hast sicherlich mir vorhin ja schon bestätigt, dass du die Stufen nachgezählt hast. Der Oderturmlauf, der ist ja nicht nur ein Ereignis für uns, sondern man muss ja ganz offen und ehrlich sagen, die Leute, die sich da anmelden, die kommen von teilweise auch weit her.
6: Ja, absolut, denn wir sind auch in diesem Jahr, wie in den letzten Jahren davor, Bestandteil des German Tower Running Cups. Das heißt, dass wir in Deutschland, gibt es ja viele Städte mit ganz vielen Türmen. Mhm. Und
4: keiner ist natürlich so schön wie der Oderturm.
6: Nein, keiner ist und keiner hat so eine tolle Location wie die Sky Lounge.
4: Ja. Ja,
6: also, jetzt habe ich das gesagt, Matthias.
4: Ja, sehr gut, sehr gut.
6: Ist okay, ja?
4: Hier ist der Uni.
6: Also, wie gesagt, es gibt natürlich in allen deutschen Städten viele Türme, die man hochlaufen, hochrennen kann. Und daraus hat sich halt dieser Tower Running Cup gebildet, wo wir eben auch Bestandteil sind. Das heißt genau, dass wir aus ganz Deutschland Läuferinnen und Läufer haben, die diesen Turm nutzen, um für diesen Cup Punkte zu sammeln. Wir sind aber auch international aufgestellt, wie bei fast allen unseren Sportveranstaltungen haben wir ein großes polnisches Teilnehmerfeld. Und dort kommen die auch aus ganz Polen angereist.
4: Ich finde es immer total faszinierend. Ihr macht das ja auch mit Partnern, wie zum Beispiel, glaube ich, der Bundespolizei zusammen. Ne?
6: Mhm, traditionell, auch schon zum 24. Mal.
4: Das heißt, da sind wahrscheinlich auch viele Beamte, also Polizisten mit dabei.
6: Ja, im Schnitt immer so 10. Ist ja immer eine Frage, werden sie freigestellt?
4: Ja.
6: Weil eine Bundespolizistin oder ein Bundespolizist hat natürlich auch Dienst zu schieben. Mhm. Und nicht immer nach Vorschrift, die ich mir habe sagen lassen, je nachdem, was anliegt, können es mal mehr oder weniger Teilnehmer sein.
4: Und ich finde es auch immer total faszinierend. Wir haben seit vielen Jahren immer einen Feuerwehrmann dabei, der wirklich in voller Montur mit Maske und also Sauerstoffflasche auf dem Rücken geschnallt hier hochjumpt. Der will es wirklich wissen, ne?
6: Der will es wirklich wissen und für ihn ist das tatsächlich eher ein Training.
4: Mhm.
6: Es gibt natürlich bei der Feuerwehr auch viel leistungsorientierten Sport und da zählt ja zusätzlich ein Feuerwehrsport. Und da gibt es eben nichts Krasseres als ein voller Montur irgendwelche Herausforderungen zu schaffen.
4: Der kommt von weit her. Ich finde, da sollten wir doch noch mal jetzt bei den Jungs und Mädels in der Feuerwache hier in Frankfurt-Oder noch fahren. Wo sind sie denn? Wo sind sie?
6: Ja, genau. Lasst uns das als Aufruf nutzen, liebe Feuerwehrleute.
4: Genau.
6: Kommt her und macht mit. Ist nicht schlimm, schafft jeder.
4: Genau.
6: Auch du, Matthias.
4: Ja, selbstverständlich.
2: Ja, macht ja mit Horst.
4: Ja, also ja. Ich würde dann aber ohne Uniform, ja, das würde ich mir dann doch nicht anmaßen, aber sag mal, wie viele Leute nehmen denn in der Regel so teil?
6: Also im Schnitt sind wir um die 60 Läuferinnen und Läufer, die daran teilnehmen. Das ist auch okay, damit bleibt es schön übersichtlich, vor allem auch für dieses Jahr. Denn
4: oh Mann, ich wollte jetzt einen Aufruf machen.
2: Ja,
4: ich dachte, wir kommen jetzt auch über 100. Ich dachte, wir knacken jetzt
6: wir
4: die 100.
6: Wir haben auf jeden Fall Ressourcen für 100 Leute.
4: Oh, okay. Was müssen wir denn machen oder was muss man jetzt machen, wenn so wie Jackie sich jetzt total darauf freut und sagt, ich will dies Jahr mitmachen?
6: Ja, das hatte ich auch schon vernommen. Wir hatten ja, als die Mikrofone aus waren, drüber gesprochen.
4: Genau.
6: Ich habe schon einen kleinen Trainingsplan für Sie fertig gemacht.
4: Ja, sehr gut.
6: Weil es gibt ja vor dem Akt, vor dem tatsächlichen Lauf auch noch einen Trainingslauf, den man absolvieren kann. Wir werden mal gucken, wie fit du bist.
4: Wann ist der dann? In der Woche oder genau einen Tag vorher?
6: Nee, der ist am Mittwoch davor.
4: In der Woche.
6: In der Woche, genau. Mhm. Da kann man dann von 18 bis 19 Uhr mal schauen, wie man die Treppen am besten hochläuft.
4: Ja, damit es dann am eigentlichen Samstag nicht so peinlich wird, Jackie.
6: Genau.
4: Aber Jackie, du kannst ja jeden Samstag hier trainieren.
2: Ja, mach ich ja.
4: Okay, also und das heißt, wo melde ich mich an? Beim Stadtsport und auf der Homepage oder wie läuft das?
6: Dort kann man die Anmeldung natürlich auch finden oder man geht gleich auf stoppuhr.net. Das ist unser Dienstleister, den wir hier mit im Boot haben, der die Online-Anmeldung für uns macht. Und dort findet man auf der Homepage auf der linken Seite den Oderturmlauf als Veranstaltung, findet die Ausschreibung und auch alles ins Detail genau erklärt, wie man sich anmelden kann.
4: Kostet das irgendwie eine Anmeldegebühr oder?
6: Ja, und das schaltet euch fest, das ist richtig krass, 5 Euro.
2: Ui. Ab wie vielen Jahren darf man denn da mitmachen?
6: Tatsächlich erst ab 18.
4: Oh Mensch, Jackie, dann klappt es doch noch nicht bei mir.
2: Und wie alt darf man sein?
6: Das ist egal. Wir haben auch eine über 70-Kategorie.
4: Open End sozusagen.
6: Richtig. Und tatsächlich laufen da auch welche mit.
2: Ja? Und wer war euer berühmtester Teilnehmer beim Oderturmlauf bisher?
6: Ach, für uns sind natürlich alle Läufer und Läufer berühmt, die überhaupt mitmachen.
2: Ja.
6: Da kann man jetzt keinen Einzelnen herausnehmen.
4: Aber du hast Jackie vorhin sucht wieder die Promis.
2: Nein, aber du hast vorhin erzählt, letztes Jahr war der also der jetzige Oberbürgermeister mit dabei, richtig?
6: Das ist richtig. Innerhalb seines Wahlkampfes hat er natürlich das als Plattform, würde ich mal sagen, genutzt. Und tatsächlich ist er gar nicht so unsportlich und ist in einer ganz ordentlichen Zeit da hochgekommen.
4: Aber wir haben ja in Frankfurt hier eine Sportikone. Wo ist eigentlich Axel Schulz? Ich glaube, den müssen wir mal anhauen.
2: Ja, wo ist er denn?
4: Wo ist denn Axel? Axel könnte doch mal mitlaufen.
6: Natürlich, ich würde ihn hier sogar einladen und er darf kostenlos hochlaufen.
4: Ja.
6: Wenn er daran teilnehmen möchte.
4: Ja, okay.
6: Aber man muss schon sagen, ob du nur Treppen läufst oder boxt, ist natürlich schon ein sehr großer Unterschied.
4: Ja, aber der ist doch fit. Also Axel, wenn du das jetzt hörst, melde dich an. Wir freuen uns, wir berichten.
2: Ja, das machen wir.
4: Jetzt hier schweigen im Raum, ist ja ganz ungewöhnlich.
2: Nein, also ich wäre ja, also ja. Das, ja. Ja, also warum denn auch nicht?
4: Und sag mal, was ist denn bisher der Rekord so gewesen? Ja. Wie lange braucht man denn eigentlich, um diese 511 Stufen zu erklimmen?
6: Also die Bestzeit, die wir im letzten Jahr hatten, und ich glaube auch fast mit die schnellste, lag bei 2 Minuten und 37 Sekunden.
4: Wow!
6: Und man darf nicht vergessen, dass man ja hier draußen vorm Oderturm im letzten Jahr noch gestartet ist.
4: Ja, yeah, ja.
6: Und ungefähr 100 Meter zu laufen hat, bevor es überhaupt ins Treppenhaus geht.
4: Das heißt, in diesem Jahr wird es ein bisschen anders sein. Diesmal starten wir drinnen.
6: Genau, wir haben diesmal uns darauf geeinigt, die ganze Veranstaltung nach innen zu legen, was natürlich Vorteile und Nachteile hat. Eigentlich gibt es nur einen Nachteil, die Strecke wird sich verändern. Das heißt, dass die Läuferinnen und Läufer, die regelmäßig daran teilnehmen, andere Zeiten haben, was natürlich ihren Vergleich ein bisschen schwieriger macht. Mhm. Ansonsten sind wir natürlich unabhängig vom Wetter. Wer weiß, ob es nicht so ist wie heute.
4: Ja, ja.
6: Wir haben auf jeden Fall die Möglichkeit, ein bisschen mehr drumherum zu gestalten. Wer sich die Werbung angeguckt hat im Oderturm selber schon, wird es viel Aktionen geben.
4: Ich bin immer noch ganz fasziniert. Keine 3 Minuten bis nach oben.
2: Bist du schon mal hochgelaufen?
4: Und ich habe schon 20 Minuten bis in die Elfte gebraucht.
2: Bist du schon mal hochgelaufen?
6: Bisher nicht, weil man kommt ja nicht so einfach in das Treppenhaus.
2: Aha.
6: Das ist genau. Ja im Grunde nur ein Fluchtweg. Man kann ja nicht hier einfach sagen, ich nehme jetzt keinen Fahrstuhl, sondern das Treppenhaus. Das funktioniert so nicht.
2: Aha.
6: Ansonsten darf ich auch selber bei der Veranstaltung gar nicht mitmachen.
2: Ach so.
6: Ja, so ist das. Wenn man Veranstalter ist, hat man ja ganz andere Aufgaben.
4: Mhm. So ist das.
6: Ich rede ja gerne.
4: Frederik Marc Jürgensen, Geschäftsführer der Stadtsportbundes Frankfurt Oder, zu Gast bei uns hier im Sonntagsbrunch. 10:26 Uhr. Und die passende Musik haben wir natürlich auch hier. Eine

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6: Behalten wir die Nerven um 10:33 Uhr hier live aus der Skylounge 24 mit Frederik Marc Jürgensen, dem Geschäftsführer vom Stadtsportbund Frankfurt-Oder. Ja, und ausführlich über den Oderturmlauf Samstag in einer Woche haben wir gesprochen, wenn Sie mitmachen wollen.
7: In zwei Wochen.
6: In zwei Wochen, genau, stimmt, in zwei Wochen. Ich wollte schon wieder verdrängen. Nein, aber wenn Sie mitmachen wollen, Sie können sich auf jeden Fall noch anmelden. Lieber Frederik, wir haben ja noch einige weitere Highlights. Unter anderem ist, glaube ich, das nächstgrößere so das Sportabzeichen bei euch.
7: Ganz genau, und das ist fast mit die größte Veranstaltung, die wir so im Jahr haben. Wir werden auch in diesem Jahr, im September, wir anbieten, dass die Menschen kostenlos ihr Sportabzeichen ablegen können. Und zwar wird es am 9.9. stattfinden im Sportzentrum oben in der Zeit von 15 bis 19 Uhr.
8: Wer kann da alles kommen?
7: Jeder kann da kommen.
8: Aha.
7: Es ist egal, einfach mitmachen. Es geht auch einfach mal nur darum, dabei zu sein, Spaß zu haben, einfach mal zu gucken, wie fit ist man eigentlich? Weil das deutsche Sportabzeichen ist wirklich die höchste Auszeichnung im Breitensport ohne Wettkampfcharakter.
6: Ich hatte ja mal die Ehre, das auch moderieren zu dürfen und begleiten zu dürfen. Und man muss sagen, ihr habt ja auch Schulklassen, die dran teilnehmen.
7: Genau, dafür haben wir unseren zweiten Tag, das ist dann der 10.9. Der ist nur für die Grundschulen aus Frankfurt-Oder reserviert. Und das ist schon ein ordentliches Spektakel, wenn da 600 Grundschulkinder über den Platz springen.
6: Aber es ist auch klasse zu sehen, wie engagiert die da sind, also dabei sind, ne, mit vollem Engagement.
7: Auf jeden Fall, denn auch die Kids wollen natürlich was erreichen. Und man darf natürlich schon sehr stolz sein, wenn man sein Sportabzeichen in Bronze, Silber oder Gold geschafft hat.
6: Und dieses Sportabzeichen, wie funktioniert das genau? Weil das ist ja eine bundesweite Aktion sozusagen. Ne?
7: Das ist richtig. Und zwar funktioniert das wie folgt. Es gibt vier Kategorien. In diesen einzelnen Kategorien gibt es verschiedene Übungen, wo man sich aussuchen kann, welche man machen muss. Und je nachdem, was man erreichen muss, für Gold zum Beispiel, muss man dreimal Gold haben und einmal Silber. Sobald man einmal Bronze hat, ist man da raus.
6: Ja. Meine Schulzeit ist ja schon ein paar Jährchen her. Aber ist das sowas Ähnliches wie Bundesjugendspiele früher? Gibt es die eigentlich noch? Oder?
7: Auch die Bundesjugendspiele gibt es noch.
6: Ja.
7: In Frankfurt aber nicht mehr ganz so stark vertreten. Aber es ist nicht ganz so. Es ist tatsächlich was ganz anderes, denn es geht wirklich darum, sich eine Übung auszusuchen, die man gut kann, für die man auch trainieren kann und dort gewisse Zeiten entsprechend Geschlecht und Alter zu absolvieren.
6: Also du meinst viel besser als jetzt die Bundesjugendspiele oder einfach nur anders?
7: Nur anders. Auch die Bundesjugendspiele sind sehr schön.
6: Ich glaube, es gab da ja auch mal die Diskussion, also zu meiner Zeit gab es da, glaube ich, noch eine Ehrenurkunde, eine Teilnehmerurkunde oder wie war das, Siegerurkunde, irgendwie so in dem Dreh. Und das gibt es ja jetzt so nicht mehr, ne? Weil man gesagt hat, man will nicht mehr so diese
7: Kategorisierung. Das ist richtig und es ist nur eine Frage der Perspektive, wie man da drauf gucken möchte.
6: Also du bist da nicht so begeistert von?
7: Naja, also prinzipiell finde ich es gut, wenn alle motiviert werden, sich zu bewegen.
6: Mhm.
7: Ja? Auf der anderen Seite finde ich aber auch, dass Leistung durchaus belohnt werden darf. Und das ist, da haben sich ganz, ganz viele auch drüber aufgeregt und das teile ich auch so ein bisschen, denn auch die Kinder möchten sich gerne messen. Dieser Wettkampfcharakter, dieses gegeneinander antreten.
6: Ja.
7: Und ich glaube, dass man hier natürlich vielleicht in der Kommunikation anders rangehen muss, dass man von vornherein erzählt, es geht halt um Spaß, aber schön, wenn du auch Leistung bringst.
8: Mhm.
7: Und es nicht gleich einfach wegzustreichen und für alle nur noch eine Teilnehmerurkunde zu machen.
8: Aber ich habe richtig verstanden, die Erwachsenen dürfen also auch dieses Sportabzeichen machen.
7: Und sehr gerne sogar, ja.
8: Ja. Und da gibt es so Tabellen und da kann man sich dann orientieren, wenn man jetzt noch nicht so fit ist, dass man das im nächsten Jahr auch mitmachen möchte, dass man dafür trainieren kann.
7: Richtig, es gibt den sogenannten Übungskatalog, findet man zum Beispiel auf der Homepage des Deutschen Olympischen Sportbundes oder auf der Homepage bei uns. Wenn man dort unser Sportangebote und Sportabzeichen-Tag geht, findet sich ein Link. Da kann man gucken, was man abhängig von Geschlecht und Alter in welcher Kategorie schaffen muss. Und dann kann man das mit dem vergleichen, was wir anbieten. Wir haben natürlich nicht die Möglichkeit, alles anzubieten. Schwimmen zum Beispiel geht nicht, auch wenn das für viele eine schöne Auswahl ist. Man kann das aber vorher machen. In der Schwimmhalle bei uns zum Beispiel.
8: Und dir das dann abzeichnen lassen, richtig, dass du es geschafft hast.
7: Man bringt einfach die Ergebnisse mit und dann unterzeichnet
6: wenn's
7: das.
6: Wenn es denn geöffnet hat.
7: Wenn es denn geöffnet hat.
6: Das ist ja auch so eine never-ending Story.
7: Ja. Richtig.
8: Und was sind noch so Events, die ihr jetzt gerade noch am Vorbereiten seid?
7: Für dieses Jahr. Also nicht nur am Vorbereiten, ich würde vielleicht auch ganz gerne noch kurz erzählen, was gerade noch läuft.
8: Aha.
7: Wir haben nämlich auch in diesem Jahr wieder unser Sport in der City Angebot. Das geht immer so von Mitte Mai bis Mitte September, wo in der Woche ganz viele unterschiedlichen Kursen stattfinden, wo jeder kostenfrei dran teilnehmen kann. Da haben wir von Zumba bis Yoga alles mit bei. Dann haben wir natürlich mit großem Erfolg unser Tischtennis in den Lehmpassagen, was von Ehrenamtlichen getragen wird, was ein total toller Punkt ist. Wir versuchen hier ganz viele Sachen auf einmal zu machen. Wir versuchen hier Menschen, die einsam sind, mit abzuholen. Mhm. Wobei wir es natürlich nicht so benennen wollen. Weil keiner will Stigmatisierung haben. Wer kommt schon dahin und will sich als einsam outen?
8: Ja.
7: Das ist natürlich so, dass wir auch noch Pool nebenbei zu laufen haben. Und ansonsten bereiten wir uns halt sehr auf diesen Sportabzeichentag gerade vor. Sind aber auch im Kopf schon wieder fast im Dezember. Wir haben dort für den Kita-Bereich unser Nikolaus-Sportfest wieder. Das ist ja auch immer schön. Fast 300, 400 Kita-Kinder in Bewegung. Und was wir in diesem Jahr das erste Mal angehen, hier wieder mit der tollen Unterstützung des Oderturms und auch mit den Lillet-Passagen, ist in der ersten Dezemberwoche einen Familien-Adventlauf zu machen.
8: Cool.
7: Um mal die Chance bekommt, durch die Lillet-Passagen zu laufen, über die Brücke zum Oderturm und zurück.
6: Und wie muss man sich das genau vorstellen? Also Familienlauf? Also macht man dann als Familie mit, oder?
7: Ja, das ist so die Idee, dass zumindest ein Kind mit einem Elternteil zusammenläuft. Und dann gibt es auf der Strecke vier Herausforderungen, die man machen muss. Und am Ende, auch wenn es da jetzt nicht ganz so krass drum geht, gibt es auch eine kleine Siegerehrung. Und dann schauen wir mal, wie das angenommen wird, ob wir es im nächsten Jahr auch wieder machen. Und es ist vor allem wichtig, auch immer wieder neue Ideen zu transportieren und zu zeigen, wie vielfältig Bewegung und auch Sport sein kann. Und natürlich auch hier im Breitensport. Um den Leistungssport wird sich auch super gekümmert in der Stadt. Und wir versuchen halt im Breitensport den Menschen zu bewegen.
6: Frederik Marc-Jürgensen, Geschäftsführer des Stadtsportbundes, bei uns im Gespräch im Sonntagsbrunch hier auf 91.7 der Oderwelle. In der nächsten Stunde, beziehungsweise in dieser Stunde sprechen wir noch weiter, nämlich über die Themen im nächsten Jahr, was ihr nächstes Jahr alles wieder für Highlights habt, in wenigen Minuten hier auf 91.7. Schönen guten Morgen.

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1: Ist ja gut, Jackie. 10 Uhr und 51 Minuten. Wunderschönen guten Morgen. Live hier aus der Sky.
2: Es gibt wirklich ein Pferd, was Jacqueline heißt.
1: Echt?
2: Weißt du das?
1: Ja. Nein. Hier in Frankfurt?
2: Beim Schuh des Manitou, das Pferd.
1: Ah.
2: Das ist wirklich Jackie.
1: Siehst du?
3: Ruhig, Brauner.
4: Sehr schön, Jackie. Jetzt stelle ich mir schon vor, wie du mit so einem Hut aussiehst, wie dieses Pferd in dem Film aufhat.
1: Herzlich willkommen. Sie merken, wir sind schon mittendrin.
4: Ja, Fahrt des Rums, ja.
1: Eben hat man schon den Pina Colada-Song. Man könnte denken, wir hätten sie schon gehabt. Die Pina Colada haben wir aber nicht. Wir sind hier wirklich bei Tee, Kaffee und
2: Wasser.
1: Herzlich willkommen an diesem Sonntagmorgen, 10.52 Uhr. Frederik Marc Jürgensen, Geschäftsführer vom Stadtsportbund, ist bei uns heute zu Gast. Wir brunchen hier gemeinsam. Schmeckt es hier denn?
4: Ja, sehr, sehr lecker. Also ich kann hier wirklich nur meine Empfehlung aussprechen. Das Rührei schmeckt tatsächlich nach Rührei. Man merkt die Liebe, mit der das gemacht worden ist. Nicht irgendein Eipulver, nein, echte Eier sind hier verwendet worden.
1: Ja, so soll es sein. Sehr schön. Frederik, wir haben eben schon so ein bisschen über das diesjährige Jahr gesprochen. Lass uns doch mal ins nächste Jahr schauen oder auch mal so allgemein. Was sind denn so eigentlich die Highlights für euch oder ich sag mal so, die alles von euch abverlangen? Sind das so die Veranstaltungen um den bunten Hering herum oder was ist das genau?
4: Also prinzipiell verlangt uns alles, was wir machen, viel ab, weil wir immer mit sehr viel Herzblut da drinnen stecken. Deswegen hier mal ganz kurz viele Grüße an das komplette Geschäftsstellenteam. Zwei von ihnen sind heute auch in Hohenwalde bei den Pferdetagen unterwegs. Und es gibt natürlich schon... Jacqueline hat gesprochen. Es gibt natürlich schon Veranstaltungen, die intensiver sind als andere. Aber prinzipiell machen wir alles sehr, sehr gerne. Und wenn man das, was man liebt, macht, ist es ja nie Arbeit, wie man so schön sagt. Aber ganz im Ernst, also auch 2027 wird ein wunderbares Jahr. Wir fangen wieder mit unserer Parklaufserie an, die in den letzten Jahren eine große Beliebtheit gewonnen hat. Das ist so die erste Möglichkeit für die Lauf-Community in Frankfurt, sich wieder zu treffen. Und die sind wirklich gut drauf, die Jungs und die Mädels
1: ist ja
4: dort.
1: Groß, ne?
4: Ja, absolut. Wir haben es ja jetzt am Wochenende auch gesehen, da war dieser Backyard-Lauf im Rosengarten bei Wuppi. Obwohl sie ganz viele Stunden und ganz, ganz viele Kilometer geschafft haben. Ich glaube, der Letzte, der ins Ziel gegangen ist, war bei 110 Kilometern.
2: Wow.
4: Ja, darüber hinaus sind wir mit dem Gesundheitsamt gerade unterwegs und gucken, wie können wir in Grundschulen ein bisschen mehr Bewegung professionell anbieten. Wir sind vor allem auch dabei, Deutsch-Polnisch ein bisschen mehr wieder zu unternehmen, was ja für uns immer eine sehr, sehr große Chance ist, weil wir ja sehr gute Kollegen da drüben haben, im sogenannten SOSIA, die viele Veranstaltungen mit uns auch machen. Zum Beispiel haben wir auch den 10. Lauf ohne Grenzen, also ein Jubiläum.
2: Ja. Nächstes Jahr.
4: Nächstes Jahr ist der 10. Lauf ohne Grenzen, den wir hoffentlich dann auch wieder in Kombination mit der Oder-Rundfahrt gestalten können. Unter diesem ganzen wunderbaren Namen 3-2-1 Start. Das ist in den letzten 2 Jahren sehr erfolgreich gelaufen. Unter anderem auch mit Dan Radke, der zufälligerweise heute auch beim Brunchen sitzt.
2: Ja, ich habe ihn auch schon entdeckt.
4: Klar, wir sind dann beim 25. Oder-Turmlauf, was natürlich auch schon wieder ein kleiner Meilenstein ist.
1: Es ist ein Jubiläumsjahr sozusagen.
4: Es ist ein Jubiläumsjahr, auf jeden Fall.
2: Das heißt also, eigentlich müssen alle sich jetzt nochmal aufmachen und ein bisschen trainieren, damit sie bei den vielen Events nächstes Jahr auch dabei sein können.
4: Auf jeden Fall.
2: Matthias?
1: Ja, ich habe mir schon alles fest in den Kalender eingetragen. Ja.
2: Ja.
1: Und okay. Ich stehe bereit.
4: Gerade fürs Training.

0: bieten sich natürlich unsere Sportvereine an. Ja. Man darf nicht vergessen, wir haben ja auch Sportvereine in Frankfurt, die wirklich ganz viel tolle Arbeit leisten. Und wir wollen natürlich auch schauen, was können wir im nächsten Jahr sonst noch so anstellen. Wir werden wieder unser Beachvolleyballturnier machen, sofern es die Beckmannstraße zulässt. Dort machen wir das immer. Wird ja auch komplett renoviert, der Sportplatz. Und gucken, wie wir uns auch im politischen Raum weiterhin aufstellen können mit Sport. Denn das ist natürlich auch so ein bisschen unsere Aufgabe, den Sport in den Ausschuss zu bringen. Es gibt ja einen wunderbaren Ausschuss für Kultur, Bildung, Sport und Bürgerbeteiligung, wo ich persönlich mit drin sitze. Und wir werden gucken, was uns noch so einfällt. Wir werden wieder Sport in der City anbieten. Wir werden wieder schauen, dass wir viele weitere Veranstaltungen machen, die kostenfrei sind. Wir werden den Oder-Pokallauf wieder machen. Das ist ja ein Lauf, den wir vor 2 Jahren mit übernommen haben, dass der weiterhin auch stattfinden kann.
1: Straßenfußball?
0: Oh, Straßenfußball ist ein super Stichpunkt, denn auch das wird wieder auf dem Brückenplatz passieren.
1: Es war sehr heiß
0: und war sehr gut besucht. Wir haben ja auch eine neue Straßenfußballanlage bekommen, dank der WoWi und der Stadtwerke, die sich hier ordentlich beteiligt haben finanziell. Wir werden gucken, dass wir sind gerade dabei, auch fürs nächste Jahr insbesondere so ein bisschen die Straßenfußballliga in Frankfurt wieder einzuführen. Okay. Damals war das in den Schulen schon sehr erfolgreich und wir wollen halt gucken, dass wir das so weit verbreiten, dass jeder dazukommen kann.
2: Ihr habt ja dieses Jahr auch auf dem Brunnenplatz mehrere Tage, ne?
0: Zwei Tage, genau.
2: Was war das für eine Veranstaltung?
0: Straßenfußball-Meisterschaft, die Turniere, die wir mit der Brandenburgischen Sportjugend zusammen hier organisieren. Ja. Was halt den Vorteil hat, dass die besten Teams in ihren Kategorien alle eingeladen werden zum großen Finale ans Tropical Island. Und da ist dann richtig Action.
2: Also es war auch sehr unterhaltsam, wenn man hier die Fenster auf hatte.
0: Das glaube ich.
2: Ja, aber ist ja schön, ist mal Leben in der Bude.
0: Richtig. Und wir versuchen halt auch hier international uns noch ein bisschen aufzustellen. Versuchen im nächsten Jahr auch in Slubice unsere neue Straßenfußballanlage aufzustellen, weil das fehlt uns hier noch ein bisschen, die Beteiligung von polnischen Teilnehmerinnen.
2: Du hast auch eben das Finanzielle angesprochen, darüber wollen wir gerne mit dir in der nächsten Stunde sprechen, denn Frankfurt-Oder ist natürlich auch eine nicht gerade sehr reiche Stadt, deshalb kann ich mir vorstellen, dass es sehr schwierig ist. Du hast gesagt, es kommt auch oftmals aufs Ehrenamt drauf an, beziehungsweise auch auf Sponsoren, aber darüber wollen wir in der nächsten Stunde mit dir sprechen, hier auf 91.7.
0: Sehr gerne.
2: 10:57 gleich in 3 Minuten das Nost aus der Nachrichtenleitung.
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2: Im Studio Steve Löffler. Im belgischen Hohen Venn breitet sich ein großer Waldbrand weiter aus. Die Flammen sind nur noch rund 3 Kilometer von der deutschen Grenze entfernt. In Monschau bereiten sich mehrere Ortsteile vorsorglich auf eine mögliche Evakuierung vor. Die Feuerwehr geht derzeit allerdings nicht davon aus, dass das Feuer bald nach Deutschland übergreift. Immer mehr Syrer in Deutschland verlieren ihren Schutzstatus. Im ersten Halbjahr widerrief oder entzog das Bundesamt für Migration und Flüchtlinge den Schutz in knapp einem Viertel der überprüften Fälle. Grund ist die veränderte Lage in Syrien. Zum Vergleich, 2025 waren es nur 3,7%. Seit Juni weitet das BAMF die Prüfungen deutlich aus. Zehntausende Menschen haben am Samstag bei der Techno-Parade Rave the Planet in Berlin gefeiert. Die Polizei sprach von mehreren 10.000 Teilnehmern, die Veranstalter von mehr als 200.000. Wegen des Anschlags beim Berliner CSD vor 3 Wochen galten verschärfte Sicherheitsvorkehrungen. Kult-DJ Westbam sagte zur Parade:
3: "Das ist für mich ein bisschen ein Nachtrag zur Love Raid. Und was die Wichtigkeit ist heute, ist eher darin zu suchen, dass man sagt, heute haben wir ja so eine andere Gesellschaft, nämlich so eine extrem auseinanderdriftende Gesellschaft, wo sich alle nur noch beschimpfen, misstrauen, sich Dinge an den Kopf schmeißen und sich alle für Verräter und Bösewichter halten. Und da, finde ich, ist so dieses einfache, unitende Element von Techno. Jetzt lass mal kurz nur den Beat laufen und lass mal alle Leute so sein, wie sie sind. Und lass die Leute zusammenkommen aus verschiedenen Richtungen und lass es dann nett sein. Das finde ich komplett wichtig. Deshalb bin ich auch ehrlich gesagt immer so ein bisschen dagegen, hier so zu tun, als wäre das so eine Demo, wo eine bestimmte Gruppe von Leuten eine bestimmte politisch korrekte Meinung hat, für die demonstriert. Das glaube ich gar nicht. Ich glaube, wir haben ja ein großes Spektrum und genau das ist das auch politisch wichtige Signal für mich so, dass man irgendwo die Gesellschaft wieder ein bisschen näher zusammenbringt."
2: Die Parade verlief nach Polizeiangaben weitgehend störungsfrei. Rund 1500 Einsatzkräfte waren im Einsatz. Bei Temperaturen von bis zu 36 Grad gab es 14 Krankentransporte. Neue Forschung zur Herzgesundheit zeigt, für die meisten gesunden Erwachsenen sind bis zu 400 Milligramm Koffein am Tag unbedenklich. Das entspricht etwa 3 bis 5 Tassen Kaffee. Studien deuten sogar auf ein geringeres Risiko für Herz-Kreislauf-Erkrankungen und Typ-2-Diabetes hin. Für Schwangere gilt allerdings eine niedrigere Grenze von 200 Milligramm täglich. Wer nach Kaffee Herzklopfen oder Unruhe bekommt, sollte seinen Konsum reduzieren.
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4: Die aktuelle Temperatur hier bei unserem Oderturm beträgt gerade 19 Grad. Heute ist es bedeckt und es kann teils zu Regenschauern kommen. Die Maxi-Werte erreichen dann bis zu 23 Grad. Am Abend ist es dann nur noch leicht bewölkt und die Temperaturen liegen dann zwischen 19 und 21 Grad. In der Nacht ist es bewölkt, die Sterne sind nur vereinzelt zu sehen und die Tiefstwerte sinken dann auf 14 Grad. Zum Wochenstart bleibt die Wolkendecke am Montag geschlossen und die Höchstwerte erreichen 3 bis zu 23 Grad. In der Nacht zu Dienstag ist es dann überwiegend dicht bewölkt und das Thermometer fällt auf 13 Grad.
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5: Der Oderwelle Verkehrsservice um 11 Uhr und 4 Minuten. Derzeit liegen uns glücklicherweise keine Meldungen über Verkehrsbehinderungen vor. Sie haben freie Fahrt auf der A12 und in unserer City. Wir wünschen auf jeden Fall eine gute.
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5: Damit 11 Uhr und 5 Minuten, liebe Jacqueline, geht es dir gut?
4: Ja.
5: Wir senden live aus der Skyline 24 hier im Oderturm im 24. Stock. in Brandenburg ganz oben sozusagen. Ja, und wir haben heute zu Gast Frederik Marc Jürgensen, den Geschäftsführer des Stadtsportbundes Frankfurt-Oder. Also heute ist richtig sportlich. Ne?
4: Ja. Hat er schon gedroht damit, dass wir noch was sporteln müssen heute?
5: Ich traue mich auch gar nicht, außer Salat zu essen hier heute.
6: Und ja, Müsli. Das klingt voll nett, dass du das sagst, aber ich sehe ja, was auf deinem Teller ist.
4: Aber wir werden ihm in der nächsten Stunde auch noch mal ein bisschen auf den Zahn fühlen. Ja. Wir haben 10 Fragen, 10 Antworten vorbereitet.
5: Ja.
4: Und da bist du nachher dran.
5: Ja, ist kein Problem. Also es dreht sich hier alles heute um den Sport. Frederik Marc Jürgensen, noch bis 13 Uhr. Bleibst du bis 13 Uhr, oder?
6: Aber natürlich.
5: Ja,
6: du hast hier Essen geblieben.
5: Ja, jetzt nutzen wir das. Jetzt nutzen wir das voll und ganz aus. Wir wollen natürlich wissen, wie Frankfurt oder sportlich so steht. Und liebe Jackie, wir bereiten uns auch vor auf den Oderturmlauf, der am Samstag in einer Woche ist, also in 2 Wochen. Ja, vollkommen klar. Herzlich willkommen hier zum Sonntagsbrunch auf 91.7 Ihrer Oderwelle. Schönen guten Morgen.
4: Morgen.

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1: Um 11 Uhr und genau 17 Minuten, herzlich willkommen hier in der 24. Etage des Oderturms, Jackie.
2: Ja, jetzt wollen wir mal dem Freddy richtig auf die, also ein bisschen nachfühlen.
1: Das klang jetzt so mal so richtig auf die Mütze hauen.
2: So richtig mal.
1: Ja. Herzlich willkommen nochmal, Frederik Marc-Jürgensen.
3: Ja, vielen Dank.
1: Geschäftsführer des Stadtsportbundes.
2: Ja.
1: Schönen guten Morgen.
2: Du trinkst doch den ganzen Morgen schon, Matthias. Du rennst ja hier nur und holst dir Getränke.
3: Ja, versteckt das schön in der Cola.
1: Aber ich rieche es. Es ist wirklich Cola. Es ist nicht Coca-Cola rum oder so.
2: So, jetzt kommen wir zu einer neuen Kategorie.
1: Ja, bitte, nur zu.
2: Ja, 10 Fragen, 10 Antworten.
3: Na dann, leg los.
2: Also ich hoffe, du bist Bescheid. Das sind jetzt die ganz gemeinen Fragen, weißt du? So, Freddy, was hast du denn eigentlich mal gelernt?
3: Ich habe hier in Frankfurt Kaufmann für Bürokommunikation in meiner ersten Ausbildung gelernt.
2: Ach, guck, siehst du? Ach, übrigens, es gibt keinen Joker, du musst alle Fragen beantworten.
3: Ich darf niemanden anrufen?
1: Kein Telefonjoker?
2: Nein. So, und die zweite Frage. Wie viele Schritte schafft ein Geschäftsführer des Stadtsportbundes so an einem Tag?
3: Oh, ganz locker 5.000 bis 6.000 Schritte.
2: Kannst du es nachweisen?
3: Natürlich, habe ich eine Uhr an dafür.
2: Okay.
1: Aber Gegenfrage, Jackie, wie viele Schritte du dann, nur damit man das einkategorisieren
2: 7.000.
1: kann?
2: 7.000.
1: Oh, ich bin ruhig.
3: Kannst du das beweisen? Oh, du hast auch eine Uhr um.
2: Welche Sportart führst du gerne aus?
3: Ich bin zwei Sportarten verpflichtet. Das ist einmal dem Kampfsport.
2: Mhm.
3: Und Halb-Liter-Klasse. Und Fitnessbereich natürlich.
2: Aha, aber Klettern hast du auch mal erzählt?
3: Ja, auch Klettern ist etwas, was ich sehr, sehr gerne mache.
1: Mhm. Woran kletterst du dann so? Also richtig so an so...
3: An Wänden.
1: Kletter... Also ja, ist schon klar.
3: Wir haben eine wunderbare Sektion des Deutschen Alpenvereins hier in Frankfurt. Und dort gibt es auch die Kletterhalle.
1: Krass.
3: In den Gerstenberger Höfen ist die. Und dort geht es dann tatsächlich nach oben.
2: Das waren ja jetzt die Sportarten, die du gerne ausübst. Welche guckst du dir lieber im Fernsehen an?
3: Tatsächlich bin ich nicht so derjenige, der sich im Fernsehen gerne Sport anguckt.
2: Okay.
3: Also ich mache so die Klassiker mal mit. Wenn WM ist Fußball, gucke ich mir die Spiele an oder auch EM.
2: Ja.
3: Und ansonsten, wenn ich mal irgendwo hängen bleibe, Leichtathletik ist nicht verkehrt. Handball habe ich im letzten Jahr viel geguckt und tatsächlich auch die Darts. WM.
2: Und jetzt mal Hand aufs Herz, hast du auch manchmal keine Lust auf Sport?
3: Ah, ganz ehrlich, ich mache so lange Sport, dass das nicht zur Diskussion steht. Das ist wie Atmen mittlerweile.
2: Ehrlich?
3: Ja.
2: Oh, du machst also unseren Zuhörern jetzt echt ein schlechtes Gewissen und mir übrigens auch.
3: Das finde ich gut, weil, wie gesagt, Hauptaufgabe für mich steht immer noch darin, Menschen in Bewegung zu bringen.
2: Ah, okay. Gut. Was ist dein größtes Laster?
3: Oh, mein größtes Laster ist tatsächlich, glaube ich, dass ich auch sehr gerne mal weggehe und auch sehr lange und dann auch durchaus gerne mal ein Bier trinke.
2: Ah, okay.
3: Also jetzt nicht jeden Abend oder so, aber durchaus nutze ich die Gelegenheit.
1: Aber am nächsten Morgen um 5 geht es ja dann gleich wieder mit dem Jogging los, ne?
3: Na klar.
1: Ja.
3: Wer feiern kann, kann auch Sport machen.
1: Ja,
2: ne? Okay, dann die Frage, ernährst du dich wirklich immer gesund?
3: Ich sage mal so.
1: Er hat es ja gerade schon beantwortet, ne, mit dem Bier.
3: Es gibt eine wunderbare Regel, die besagt, 80% der Ernährung sollte sauber sein und 20% völlig daneben.
2: Mhm.
3: Der Vorteil, wenn man Sport macht, ist allerdings auch der, dass man tatsächlich viel mehr Mist essen kann als alle anderen. Man verarbeitet das viel besser.
2: Liebe Hörer und Hörerinnen, ich sehe gerade beim Herrn Jürgensen auf dem Teller ein riesengroßes Croissant. Kann man sich also leisten, wenn man auch
1: Butter,
2: Sport macht.
1: Viel Zucker, viel Kohlenhydrate.
3: Ja, also das ist ja immer total spannend. Klar, es ist am Ende immer davon abhängig, was hat man für ein Ziel. Und wenn wir uns im Leistungsbereich umgucken, ist die Ernährung natürlich noch mal viel, viel wichtiger.
2: Mhm.
3: Ich sag mal so, der Durchschnittssportler, der einfach gesund bleiben möchte, da ist Ernährung schon ein ganz wichtiger Baustein. Aber es ist vielleicht nicht immer ganz so krass und streng, wie das viele vielleicht in ihrem Kopf haben. Man muss nicht nur Salat essen, man hat wirklich den kompletten Bereich der Ernährung zur Verfügung.
2: Und man muss auch kein schlechtes Gewissen haben, wenn man mit dir unterwegs ist, wenn man dann doch mal ein Würstchen isst.
3: Nein, überhaupt nicht. Völlig in Ordnung für mich. Wenn man sich ausreichend bewegt.
2: Okay. Findest du, dass die Frankfurter sehr sportlich sind oder haben wir noch ein bisschen Luft nach oben?
3: Wir merken es von Jahr zu Jahr, dass die Frankfurterinnen und Frankfurter sportlicher werden, denn unsere Teilnehmerzahlen insgesamt bei den Veranstaltungen nehmen deutlich zu.
2: Wenn man jetzt mit Sport beginnen möchte, was wäre deine Empfehlung? Mit welcher Sportart könnte man gut starten?
3: Das ist tatsächlich völlig egal. Jeder soll die Sportart für sich raussuchen, die ihm auch am meisten Spaß macht. Und das ist natürlich etwas, was langfristig auch dafür sorgt, dass man dabei bleibt, wenn man Spaß bei der Sache hat. Mhm. Und wir haben in Frankfurt eine Sportlandschaft, wir haben über 60 Sportangebote. Mhm. Also da findet jeder was für sich.
1: Jackie, ich empfehle dir Billard.
2: Cool. Und die letzte Frage, Freddy. Welche Veranstaltung außer Sport nimmst du besonders gerne in Frankfurt oder wahr?
3: Oh, ich bin begeisterter Konzertgänger. Es gibt ja immer wieder sehr schöne...
2: Roland Kaiser.
3: Natürlich nicht. Aber gerade so diese Veranstaltungen im Hardrock-, Metal- und Punk-Bereich auch, da gehe ich sehr, sehr gerne.
2: Roland Kaiser also, okay.
1: Das hier noch. Wir gehen ja auf die Wünsche unserer Gäste ein, ne? Deshalb ist er hier auch. Roland Kaiser.
3: Eine super. Extra für mich, vielen Dank.
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2: 11.31 Uhr.
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2: Jackie, es ist wieder soweit. Du hast die Events rausgesucht, die heute noch hier in unserer wunderschönen Oderstadt stattfinden.
4: Na, heute eher nicht.
2: Nee, also heute eher nicht, Woche. Aber für nächste Woche.
4: Aber wir haben ja heute eine sportliche Sendung, also sind das natürlich auch sportliche Events, die da aufgerufen werden. Und da geht es also auch schon los. Montag geht's los, nämlich mit Tischtennis in den Linné-Passagen. Lieber Freddy, es geht los um 15 Uhr bis 17 Uhr und es ist ein kostenfreies Angebot, genau, was dort passiert. Und man muss nicht mal Schläger oder Bälle mitbringen, es gibt alles vor Ort. Richtig?
5: Ja, wir haben alles da für jeden.
4: Genau. Und es sind alle herzlich eingeladen. Ich finde, diese Einladung auszusprechen ist ja auch immer ganz wichtig. Dann gibt es in dieser Woche, und zwar auch morgen am Montag, von 17 bis 18 Uhr am Anger Yoga in der City. Und auch das ist ein kostenfreies Angebot. Du hast es ja vorhin schon erwähnt, ihr habt ja den ganzen Sommer über genau diese Angebote, wo man einfach auch mal reinschnuppern kann. Und das ist eben auch ein solches Angebot. Und hier ist es einfach nur notwendig, eine Matte mitzubringen und vielleicht noch ein Kissen und eine Decke für den Fall, dass es doch ein bisschen kühler werden sollte.
5: Richtig, richtig. Wir haben hier immer nur das Problem, wenn es regnet, fallen die Kurse halt aus. Da haben wir noch keine Alternative für gefunden.
4: Ja.
5: Ansonsten ist es uns natürlich gerade bei Sport in der City immer sehr wichtig, dass auch Sportvereine mitmachen, denn am Ende soll es darum gehen, dass Leute in die Sportarten reinschnuppern können und dann vielleicht in die Sportvereine dauerhaft eintreten können.
4: Genau.
5: Wir haben in den letzten Jahren da sehr erfolgreich mit dem Golfclub zum Beispiel zusammengearbeitet.
4: Aha, okay. Und dann habe ich noch am Mittwoch eine spannende Aktion gefunden, aber nicht von euch, glaube ich, organisiert. Und zwar kann man dort 60 Kilometer den Heideradweg langradeln. Es geht da schon los um 8.10 Uhr und soll bis 18.10 Uhr dauern. Also man ist schon in Weichen unterwegs. Der Startpunkt ist der Bahnhof Frankfurt-Oder. In der Halle trifft man sich und man muss da einen kleinen Beitrag zahlen, und zwar 4 Euro. Und dann geht es zum Bahnhof Jenschwalde und dann wird gefahren mit dem Rad. Also das wäre unter Umständen auch mitzubringen. Und ich glaube, auch das ist eine Möglichkeit, A, natürlich auch die Umgebung gut kennenzulernen, miteinander etwas zu tun und vielleicht auch auf der Strecke den einen oder anderen, den man noch nicht kannte, kennenzulernen und Spaß zu haben.
5: Richtig, das ist ja wirklich auch für viele Menschen eine große Motivation, einer der Hauptfaktoren, überhaupt Sport zu machen, nämlich neue Leute kennenzulernen.
4: Genau. Und wenn wir noch einen Moment Zeit haben, dann würde ich noch einen Termin nennen, nämlich den Termin Jagger. Jagger? Habe ich richtig? Also Jagger,
5: ja.
4: Jagger in der City. Und zwar findet das nämlich auch nächste Woche statt. Deswegen musste ich vorhin so ein bisschen schmunzeln. Und zwar am Donnerstag kann man das mal ausprobieren in der Zeit von 16 bis 19.30 Uhr. Und auch da ist der Veranstaltungsort der Anger.
5: Ja, das ist gut, dass du es sagst. Da kann ich nämlich gleich intervenieren.
4: Ah.
5: Der Veranstaltungsort hat sich jetzt wieder verändert. Die Juggernauten wieder auf ihren ursprünglichen Trainingsplatz, das Siegfeld, zurück können.
4: Ah, okay. Und es ist auch ein kostenfreies Angebot. Das heißt, man kann es mal ausprobieren und ein bisschen zuschauen und selber gucken, wie denn das so wäre, wenn man mal so ein Juggernauten.
5: Ich weiß gar nicht, ob die sich tatsächlich so nennen.
4: Ach, das hast du dir ausgedacht.
5: Das habe ich mir ausgedacht.
4: Ah, und ich blamiere mich hier. Super.
5: Und prinzipiell ist es natürlich bei jeder Sportart eigentlich üblich, im Probetraining zu haben, sodass man tatsächlich für sich schauen kann, ob die Sportart was ist.
4: Ja, also wir wünschen einfach viel Spaß beim Sporteln in der Stadt in der nächsten Woche und ich hoffe, Matthias, bist du auch dabei?
2: Ja, mit den Odernauten.
4: Den
2: Odernauten hier. Live aus dem Oderturm. Herzlich willkommen zum Sonntagsbrunch um 11.35 Uhr. Zu Gast bei uns Frederik Mark Jürgensen, Geschäftsführer vom Stadtsport. Und wir sprechen noch bis 13 Uhr hier auf 91.7.

0: der Sonntagvormittag auf 91.7, die Oderwelle, 11:46 Minuten. Der Sonntagsbrunch live aus der Sky Lounge 24 hier im Oderturm. Und liebe Jackie,
1: wir
0: sind ja heute komplett auf einem Sporttrip. Wie geht's dir dabei? Alles noch gut?
1: Ja, ich bin in froher Erwartung unserer Sporteinheit, die ja noch folgen soll.
0: Ich dachte ja eigentlich, dass wenn wir hier diesmal moderieren, wir moderieren hier ja so an Hochtischen, ne? Dass uns hier irgendwie die Redaktion die Tische wegnimmt und wir an so Rädern treten beim, warum eigentlich mal nicht, ne? Kann man ja auch.
1: Weiß nicht, ob du das wirklich willst, Matthias.
2: Es gibt wunderbare Studien, die belegen, dass Bewegung zum Beispiel während der Schulzeit helfen, um Lernstoff besser zu verinnerlichen.
0: Na bitte.
2: Ist ja vielleicht beim Arbeiten auch so.
0: Ja, dann merkst du dir vielleicht besser, was ich dir so sage. Liebe Jackie. Und ich auch von dir.
2: Aha. Ich glaube, langsam muss ich Jackie recht geben. Sie wird hier gemobbt tatsächlich.
0: Nein, das kann gar nicht sein.
1: Freddy. Hier hast du die 10 Euro.
0: Ja, so wenig. Bei mir waren es wenigstens noch nie.
2: Ja, du kannst jetzt ein Gegenangebot machen, Matthias.
0: Apropos Geld. Ja. Jetzt lasst uns doch mal über Geld reden. Kein Spaß beiseite. Euer Engagement, ihr seid sozusagen ja eine, korrigier mich, wenn ich falsch liege, ihr seid ja eine städtische Einrichtung.
2: Na, liegst du völlig falsch.
0: Ah, okay. Also ihr seid selbst verwaltet sozusagen, genau. Unabhängig von der Stadt.
2: Wir sind ein eingetragener Verein, der gemeinnützig ist.
0: Okay.
2: Aber das gibt es häufiger natürlich, diese Verwechslung, weil wir eben Stadtsportbund heißen.
0: Ja, okay.
2: Ja, und das, wir sind sehr dankbar der Stadt, dass wir auch Förderungen bekommen, dass wir ja auch unsere Bürogebäude haben. Mhm. Aber wir sind jetzt nicht im Verwaltungsakt der Stadt tätig.
0: Wie hoch sind da so die Förderungen, ohne jetzt konkrete Zahlen nennen zu müssen, aber ist das ausschlaggebend so von der Gesamtsumme her? Oder?
2: Das ist definitiv ausschlaggebend.
0: Das heißt also, wenn da der Rotstift angesetzt wird, ja, und der OB sagt, nö, ist nicht mehr, dann habt ihr ein Problem.
2: Dann haben wir ein Problem. Das ist richtig.
1: Habt ihr ein Problem? Also soll ja gekürzt werden?
2: Momentan ist es so, dass wir kein Problem haben.
1: Aha.
2: Aber es wird eben zum Ende des Jahres ganz interessant, denn die freiwilligen Sportfördermittel sind natürlich genauso, wie der Name schon sagt, freiwillig.
1: Ja.
2: Und der Haushalt ist nun mal nicht beschlossen. Die Frage ist, ob wir nächstes Jahr einen beschlossenen Haushalt haben. Ich gehe nicht davon aus. Und da kann es natürlich kritisch werden, und zwar vor allem auch für die Sportvereine der Stadt.
1: Ja. Wie viele Mitarbeiter habt ihr so bei euch?
2: Wir sind 4 hauptamtliche Mitarbeiter, haben natürlich noch ein Präsidium mit vielen Ehrenamtlichen und auch einen Vorstand der Sportjugend mit 4 Ehrenamtlichen. Also eigentlich ist es überschaubar. Und für das, was wir so leisten, um uns mal so ein bisschen auf die Schulter zu klopfen, ist es schon echt krass, was wir machen zu viert. Ich sag mal, natürlich brauchen wir auch das Geld, und nicht nur wir, sondern vor allem auch die Sportvereine.
0: Und können auch Privatspender euch unterstützen, oder wie funktioniert das?
2: Natürlich, wir sind als gemeinnütziger Verein und eingetragener Verein in der Lage, Spendenquittungen zu machen. Aber ich sag mal, lieber sucht euch einen Sportverein, den ihr unterstützt, und spendet da euer Geld.
1: Das finde ich aber gut.
0: Ja. Er will kein Geld.
1: Nö.
0: Nicht von uns.
1: Nein, außer ein bisschen.
0: Die, bisschen.
1: Na, hier so, die.
0: Ja, aber, ja. Gut, dann ist das geklärt, oder?
2: Ja, also insgesamt bin ich eigentlich noch auch recht optimist,

0: etwas, was durch die Gesellschaft durchgeht und auch die Gesellschaft einfach darstellt und ein bisschen spiegelt. Und auch wenn Leute im Verein sind, haben wir ja sportlichere.
1: Wie bei uns hier im Sender.
0: Ja, genau, also noch, weil das ändern wir ja heute.
1: Ach so.
0: Ja. Ab heute seid ihr dann sportlich. Und natürlich sind da auch welche bei, die Sport machen.
2: Würdest du gerne mal da Sport mit denen machen? Vor so einer SVV vielleicht?
0: Also prinzipiell, Aufwärmphase. Ja, prinzipiell biete ich es ja allen in dem Ausschuss an, in dem ich sitze, immer zu unseren Sportveranstaltungen zu kommen. Und ich mache auch mit jedem, wenn sie fragen, hey, lieber Stadtsportbund, wir brauchen jetzt erstmal ein bisschen Action, wir brauchen mal einen Activator hier. Da komme ich vorbei, dann mache ich
1: Sport. Ich finde, also wir müssen da mal mit dieser Recherche sprechen. Ich finde, so ein Warm-up, jeden vor der SVV am Donnerstagnachmittag 15 Uhr, genau. Könnte schon drin sein.
0: Ja, wir können, ich glaube, vielleicht auch sinnvoll, hier ein bisschen Aggressionsmanagement zu machen.
1: Genau.
2: Ja, perfekt.
0: Ich komme mit Schlagpolstern vorbei und dann...
2: Weil wir sind hier eine richtige Ideenschmiede, merkt ihr das?
1: Fall.
2: Das ist unglaublich. Wir müssen mit Frau Schrade sprechen.
1: Das werden wir machen.
2: Ja.
1: Gut. 11 Uhr und 52 Minuten. Herzlich willkommen zum Sonntagsbrunch hier auf 91.7 Ihrer Oderwelle. Aber, ja, deine Lieblingsband, auch mit dem passenden Song. Money, Money, Money.
2: Ja.
1: Und jetzt hau rüber mit den Moneten hier.

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2: Im Studio Steve Löffler. Im belgischen Hohenwenn breitet sich ein großer Waldbrand weiter aus. Die Flammen sind nur noch rund 3 Kilometer von der deutschen Grenze entfernt. In Monschau bereiten sich mehrere Ortsteile vorsorglich auf eine mögliche Evakuierung vor. Die Feuerwehr geht derzeit allerdings nicht davon aus, dass das Feuer bald nach Deutschland übergreift. Immer mehr Syrer in Deutschland verlieren ihren Schutzstatus. Im ersten Halbjahr widerrief oder entzog das Bundesamt für Migration und Flüchtlinge den Schutz in knapp einem Viertel der überprüften Fälle. Grund ist die veränderte Lage in Syrien. Zum Vergleich, 2025 waren es nur 3,7%. Seit Juni weitet das BAMF die Prüfungen deutlich aus. Zehntausende Menschen haben am Samstag bei der Techno-Parade Rave the Planet in Berlin gefeiert. Die Polizei sprach von mehreren 10.000 Teilnehmern, die Veranstalter von mehr als 200.000. Wegen des Anschlags beim Berliner CSD vor 3 Wochen galten verschärfte Sicherheitsvorkehrungen. Kult-DJ Westbam sagte zur Parade:
3: "Das ist für mich ein bisschen ein Nachtrag zur Love Rate. Und was die Wichtigkeit ist heute, ist eher darin zu suchen, dass man sagt, heute haben wir ja so eine andere Gesellschaft, nämlich so eine extrem auseinanderdriftende Gesellschaft, wo sich alle nur noch beschimpfen, misstrauen, sich Dinge an den Kopf schmeißen und sich alle für Verräter und Bösewichter halten. Und da, finde ich, ist so dieses einfach unitende Element von Techno. Jetzt lass mal kurz nur den Beat laufen und lass mal alle Leute so sein, wie sie sind. Und lass die Leute zusammenkommen aus verschiedenen Richtungen und lass es dann nett sein. Das finde ich komplett wichtig. Deshalb bin ich auch ehrlich gesagt immer so ein bisschen dagegen, hier so zu tun, als wäre das so eine Demo, wo eine bestimmte Gruppe von Leuten eine bestimmte politisch korrekte Meinung hat, für die demonstriert. Das glaube ich gar nicht. Ich glaube, wir haben ja ein großes Spektrum und genau das ist das auch politisch wichtige Signal für mich so, dass man irgendwo die Gesellschaft wieder ein bisschen näher zusammenbringt."
2: Die Parade verlief nach Polizeiangaben weitgehend störungsfrei. Rund 1500 Einsatzkräfte waren im Einsatz. Bei Temperaturen von bis zu 36 Grad gab es 14 Krankentransporte. Neue Forschung zur Herzgesundheit zeigt, für die meisten gesunden Erwachsenen sind bis zu 400 Milligramm Koffein am Tag unbedenklich. Das entspricht etwa 3 bis 5 Tassen Kaffee. Studien deuten sogar auf ein geringeres Risiko für Herz-Kreislauf-Erkrankungen und Typ-2-Diabetes hin. Für Schwangere gilt allerdings eine niedrigere Grenze von 200 Milligramm täglich. Wer nach Kaffee Herzklopfen oder Unruhe bekommt, sollte seinen Konsum reduzieren.
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5: Die aktuelle Temperatur hier bei uns am Oderturm beträgt 19 Grad. Heute ist es bedeckt und es kann auch zu Regenschauern kommen. Die Maxiwerte erreichen dann bis zu 23 Grad. Und am Abend ist es dann nur noch leicht bewölkt und die Temperaturen liegen zwischen 19 und 21 Grad. In der Nacht zeigt sich der Himmel dann bewölkt, die Sterne sind nur vereinzelt zu sehen und die Tiefstwerte sinken auf bis zu 14 Grad. Zum Wochenstart bleibt die Wolkendecke am Montag geschlossen. Die Höchstwerte erreichen bis zu 23 Grad und in der Nacht zu Dienstag ist es überwiegend dicht bewölkt und das Thermometer fällt dann auf 13 Grad.
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6: Der Oderwelle Verkehrsservice um 12:05 Uhr. Derzeit liegen uns keine Meldungen über Verkehrsbehinderungen vor. Wir wünschen auch weiterhin eine gute und sichere Fahrt durchs Wochenende.
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6: Ja, ab geht's in die letzte Stunde des Sonntagsbrunch live aus der Sky Lounge 24. Und liebe Jacqueline, wir haben ihn immer noch da, Frederik Marc Jürgensen, Geschäftsführer vom Stadtsportbund. Lieber Frederik, schönen guten Tag nochmal. Und ich habe schon wieder dein Mikro nicht.
7: Ja, also, genau. Danke fürs Anschalten des Mikrofons.
6: Tut mir echt leid.
7: Also langsam habe ich das Gefühl, du mobbst mich.
6: Genau.
5: Nein, ist heute ein Interviewmarathon für den Frederik.
6: Ja.
5: Mit uns.
6: Ja, total. Ja. Aber es ist ja auch total interessant.
7: Okay. Marathonsport.
6: Ja, Mensch. Sinnbildlich.
5: Ja.
6: Echt toll, Jackie.
5: Ja.
6: Ja, in dieser Stunde wollen wir nochmal sozusagen in die letzte Runde gehen. Worüber reden wir denn noch?
5: Wir reden noch über Erfolge. Ja, hier in Frankfurt gibt es auch große Erfolge zu verzeichnen. Und Matthias, wir haben noch unsere musikalische Zeitreise.
6: Die haben wir auch noch.
5: Ja.
6: Die kommt noch. Auf jeden Fall. Also herzlich willkommen zum Sonntagsbrunch. Ich bin so wie so. Ich hab doch noch gar nichts getrunken. Also herzlich willkommen. Nicht wahr, Jockey?
5: Ja, herzlich willkommen.
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0: Udo Lindenberg, er macht sein Ding. Das ist wie mit Jackie, die macht auch immer ihr Ding.
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0: Und damit herzlich willkommen zum Sonntagsbrunch hier live aus der Sky Lounge 24 im 24. Stockwerk des Oderturms.
2: Noch lachst du, Matthias, noch. Was sagt, wir haben jetzt schon hier Ansage gekriegt.
0: Oh ja.
2: 13 Uhr geht's los, Training für den Oderturm.
0: Ach du grüne Neune. Du weißt, ne? Letztes Jahr Rekord lag bei 2 Minuten 38. Das muss man sich mal überlegen. 2 Minuten 38, so lang brauche ich ja, um mir den Kaffee zu holen von der einen Seite zur anderen. Ja, und andere laufen der 511 Stufen des Oderturms.
2: Ja, wir starten heute mit den Trainungen und nächstes Jahr nehmen wir auch teil.
3: Nehme ich dann beim Wort. Ich erinnere euch
0: schon
3: dran.
0: Ist ein Jahr, ja?
3: Ja, ist so ein bisschen Welpenschutz.
0: Oh, das ist gut. In 2 Wochen ist es nämlich soweit.
2: Ja.
0: Der Oderturmlauf, der 24. Und ist doch viel besser, ne? Zum Jubiläum, zum 25. sind wir da mit dabei.
2: Genau so machen wir das.
3: Ja, vielleicht machen wir extra eine Kategorie für euch auf.
0: Oh Gott, okay. So die Leute, die um 18 Uhr im Ziel eintreffen. Okay, verstanden. Es geht, apropos, es geht in dieser Runde um Erfolge. Denn Frankfurt Oder hat ja doch schon einiges vorzuzeigen, auch beim Sport. So ist es doch, oder?
3: Absolut. Wir haben natürlich die Leistungsvereine oben am Sportzentrum. Das heißt, es kommen immer wieder Erfolge rein, beim Boxen vor allem, beim Gewichtheben, beim Ringen, beim Judo, beim Radfahren. Aber fürs Radfahren, da kommen wir nochmal zu. Und auch natürlich beim Leichtathletik. Und da zuletzt tatsächlich haben wir Jakob Windmüller, der zur Europameisterschaft fahren durfte und dort bis ins Halbfinale geschafft hat. Mittlerweile ist er der zweitschnellste Hürdenläufer, den wir in Deutschland haben, in dem U18-Bereich. Also ein Riesenerfolg, gerade auch für den Sportclub. Seit 30 Jahren ist da keiner mehr zur EM gefahren. Ja, und dann ist eine wirklich großartige Leistung, was auch mit Spannung im Fernsehen angeguckt worden ist von mir. Wir haben aber natürlich auch den ersten FCF, der es ja geschafft hat, in den Ligen aufzusteigen. Und wir haben jetzt in Amerika das erste Mal Paul Rubelt live erleben dürfen, der bei den Red Cox mit dem Football angefangen hat, über das College Football dann tatsächlich in die höchste Liga der Welt gestiegen ist für Football, nämlich die NFL. Das ist jetzt bei den Buccaneers Tampa Berries und hat dort sein erstes Spiel gebracht.
0: Also ja. Frankfurt Oder muss sich wirklich nicht verstecken und hat auch eine lange Tradition. Du hast eben auch schon den Radsport angesprochen und es ist immer wieder schön hier, nämlich beim Sonntagsbrunch, wen wir so alles als Gast hier haben. Und da haben wir keinen geringeren als Dan Radke. Herzlich willkommen hier.
4: Ja, schönen guten Morgen oder Mahlzeit.
0: Ja, Geschäftsführer des Frankfurter Radsportclubs 90, aber auch ganz eng verbunden, nämlich mit zum Beispiel der Oder-Rundfahrt. Die ist ja, weil wir über Traditionen gesprochen haben, schon seit den 1950er Jahren in Frankfurt Oder gibt. Wusste ich gar nicht, dass das...
4: Ja, schon lange. Also wir hatten dies Jahr die 45.
0: Genau.
4: Also lange Tradition und zusammen mit dem Lauf ohne Grenzen war natürlich das in diesem Jahr wieder ein Highlight der Sportstadt Frankfurt Oder. Und ich denke, wir sind dabei, das fürs nächste Jahr auch wieder zu organisieren und sind auf einem guten Weg, die Sportstadt Frankfurt Oder weiter oben zu halten.
0: Und Sie sind ja nicht nur ein toller Organisator dieser ganzen Veranstaltung, sondern wenn man mal zurückschaut, auch in die 80er Jahre, da haben Sie ja richtig tolle Erfolge als Radsportler eingefahren. Ich glaube, kann es sein, in 81 fing es an, so mit den Juniorenweltmeisterschaften?
4: Ja, 1981 Juniorenweltmeister, ja. 1983 Dritter der WM in Colorado Springs.
0: Ja.
4: Bei den Großen, bei den Männern, viele, viele Rundfahrten gewonnen im Ausland und auch in Deutschland. Hab viel Spaß gehabt und gebe jetzt meine Erfahrungen und mein Wissen weiter an die Jungsportler.
0: Ja.
4: Und das hat sich jetzt auch ausgezahlt. Wir hatten jetzt im Juli die Europameisterschaften in Cottbus auf der Bahn, haben damit Celine Prochnow aus unserem Verein, eine Teilnehmerin, die ist Europameisterin geworden im Teamsprint. Und 2 Wochen später zweifache deutsche Meisterin in Büttgen im Sprint und im Teamsprint, Vizemeisterin im Kairin. Also viele, viele Erfolge für das kleine Mädchen. Und wir als Verein haben bei den deutschen Meisterschaften 9 Medaillen gewonnen. Also in dem Fall für uns als Verein eine sehr, sehr erfolgreiche Saison, die noch nicht zu Ende ist. Die Celine hat sich jetzt, ist auf dem Weg nach Gent. Belgien zur Junioren-Weltmeisterschaft und haben dort auch alle Chancen, aufs Podium zu fahren. Und sagen wir, für uns als Radsportler und als Frankfurter Radsportclub wieder mal ein kleines Highlight, einen neuen Stern am Himmel zu sehen, der vielleicht aufgeht. Es ist noch ein bisschen Weg für die Celine, aber wir wünschen ihr viel, viel Erfolg. Ab nächsten Mittwoch geht's los, dort in Belgien, und wir drücken ganz goldenen Daumen.
0: Klingt auf jeden Fall vielversprechend, also ja, auf jeden Fall die Daumen gedrückt. Frederik, wie ist das so, dann auch mit so einer Legende zusammenzuarbeiten, wie mit Herrn Radke?
3: Es ist natürlich hervorragend, es ist legendär. Ich kann gar nicht genug Rosen auf seinem Weg ausbreiten, wenn er vor mir hergeht.
0: Ja.
3: Nein, tatsächlich ist Herr Radke ja völlig entspannt. Und die Zusammenarbeit ist auch demzufolge sehr entspannt, aber hochprofessionell, wenn ich das mal so sagen darf.
0: Und wie ist das so, Herr Radke, wenn Sie sich jetzt noch so aufs Fahrrad setzen? Ist das dann noch ein Rennrad oder ist es vielleicht jetzt sogar auch ein E-Bike? Also fahren Sie noch ab und zu?
4: Ja, natürlich. Ich fahre mit meinen Kindern.
0: Ja.
4: Bin gestern 80 Kilometer gefahren.
0: Oh.
4: Mit meinen 12, 13-Jährigen halt.
0: Einmal nach Berlin?
4: Oder? Ja, nein. Also normale Trainingsstrecke. Ja. Und ich hab Spaß dabei. Und wie gesagt, möchte meinen Kindern natürlich ein bisschen was mitgeben.
0: Ja.
4: Die fragen vieles aus meiner älteren Zeit, wie wir was früher gemacht haben, was wir für Räder gefahren sind, wo ich überall war und so weiter. Da gibt es viel, viel zu erzählen. Und der Sport allgemein findet eigentlich immer im Kopf statt, im Kopf und im Bauch. Mhm. Bei den Kindern, wenn man im Kopf bereit ist, sagen, ich will das, dann kann man auch Erfolg haben. Als andere kommt mit den Jahren, dass man sagt, mehr Training, mehr Leistung, das richtige Essen, alles, was dazugehört. Aber in dem Alter jetzt, wo die Kinder 10 bis 13, 14, 15 Jahren, da heißt es einfach mal, soll man so schön sagen, geil sein auf Sport, in dem Fall auf Radsport, und sagen, ja, das macht mir Spaß. Und mit Herrn Radke sich zu betteln nach dem Motto, ist eine tolle Sache, und wir haben einfach Spaß miteinander.
0: Ich glaube, Frederik hat gleich noch eine Frage, aber ich will mal noch mal kurz dazwischengrätschen, weil Sie haben ja einen guten Vergleich, also seit den 80ern mindestens. Würden Sie sich, was den Radsport angeht oder auch die Sportstadt Frankfurt oder allgemein, mehr wünschen, mehr Engagement, oder sagen Sie, wir sind eigentlich auf einem ganz guten Weg?
4: Also ein bisschen zwiegespalten. Also wir machen ja schon viel. Also der Stadtsportbund mit Freddy und von meiner Seite auch andere Sportarten wie die Boxer, die Fight Night, die jetzt wieder stattfindet halt. Also es gibt viele, viele Sportveranstaltungen in Frankfurt-Oder. Was ich mir wünschen würde, dass diese Veranstaltungen, die wir hier durchführen, mehr angenommen werden von dem Publikum, von den Frankfurtern, von dem vom Ringsrum und so weiter halt. Also wir haben, wie gesagt, jetzt den Oder-Taumlauf im Dezember, steht im Radsport der Kreisel an, die deutschen Meisterschaften in der Halle. Auch wieder ein Highlight, ein buntes Programm mit Live-Musik und allen drum und dran. Und wir haben da wirklich, wir fahren immer viel, viel auf halt und geben uns ganz, ganz doll Mühe. Mich würde es in dem Fall freuen, wenn die Zuschauer das auch würdigen, dass mehr kommen, dass du sagst, ja, wir sind eine Sportstadt, wir waren schon immer eine Sportstadt, aber wir wollen es auch sehen. Nicht nur mal lesen oder sagen, ja, sind wir schon, aber dabei zu sein, die Sportler und Sportlerinnen anzufeuern, sagen, habt ihr toll gemacht, ein bisschen Lob zu verteilen, einfach mit Applaus und sagen, tolle Leistung.
0: Frederik, was müssen wir tun, um die Frankfurterinnen und Frankfurter noch mehr zu begeistern?
3: Ich denke nach wie vor, dass wir da auf einem guten Weg sind. Wir machen schon sehr, sehr viel Werbung. Man muss halt hier schon sagen, dass wir vielleicht ein bisschen mehr an die Geduld appellieren müssen. Es ist verständlich, wenn wir sowas machen wie die Oder-Rundfahrt im Lauf ohne Grenzen und die komplette Innenstadt absperren, dass das nicht bei jedem auf Wohlwollen trifft. Aber wir sprechen hier wirklich von einem Tag, der im Zeichen des Sports stehen darf. Und wenn ich mich zurückerinnere, wo die Grenzbrücke Tage gesperrt war wegen dem gemeinsamen Stadtfest Lubice Frankfurt, ist es doch so eigentlich ein sehr, sehr guter Kompromiss. Und ich glaube, persönlich würde ich einfach appellieren, kommt raus, kommt mal zu den Veranstaltungen, erlebt das mal live, wie die Spannung ist, wie die Stimmung ist. Und ich glaube, wenn ihr da einmal hingeht, kommt ihr auch immer und immer wieder.
0: Dan Radke, Geschäftsführer des Frankfurter Radsportclubs 90 und absolute Radsportlegende hier in Frankfurt. Oder vielen Dank,
4: dass Sie... Ich bedanke mich ebenfalls.
0: ...für das Gespräch. Und Frederik Marc Jürgensen, wir unterhalten uns in dieser Stunde noch weiter über den Sport hier in Frankfurt oder beim Sonntagsbrunch auf 91.7.

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1: Oderwelle. 12:42 Uhr. Liebe Jackie, ja. Fühlst du dich noch fit?
2: Ja.
1: Ich auch. Ich habe ein Müsli gegessen.
2: Ja, der Frederik war ganz begeistert von dir.
1: Ach so?
3: Ja, echt Respekt, dass du echt? Müsli gegessen hast. Also ich habe ja hier gerade gehört, was sonst so dein Frühstück ist. Deswegen ist das schon eine deutliche Verbesserung.
1: Ja, ne? Okay.
2: Wir starten ja praktisch besser. Jetzt unser Jahr, ne? Also ja. Unser Fitness.
1: Also, ist mit Lasagne morgen ist nicht so gut?
3: Ja. Kommt auf die Lasagne drauf.
1: Ja, die war schon sehr lecker. Aber okay, ich gelobe Besserung. Ab nächsten Sonntag nur noch Müsli zum Brunch. Genau. Obwohl es toll ist, Müsli. Also,
2: ja, ich mache Müsli. Ja. Genau. Aber Frederik, jetzt kommen wir mal noch zu einem wirklichen Fachthema. Jetzt sind wir mal gespannt.
1: Okay.
2: Weil wir starten jetzt unser Fitnessjahr mit dir. Und also was uns ja eigentlich so ein bisschen
1: Jackie
2: abhält.
1: Jackie und Matthias in Action.
2: Entschuldigung. Ist ja so Muskelkater, ne?
1: Ja.
2: Was kann man denn eigentlich machen, um Muskelkater eigentlich gar nicht zu kriegen? Oder muss der sein? Oder
1: hat man schon was falsch gemacht, wenn er kommt, oder?
2: Naja, also wie verhält sich denn damit?
3: Auch hier gibt es viele Meinungen, je nachdem, wen man fragt. Prinzipiell ist es aber so, wenn ihr jetzt mit Sport anfangt, was wir ja machen.
1: Ja.
3: Ist es auf jeden Fall erstmal so, dass Muskelkater da sein wird. Das ist ein Reiz, den ihr so natürlich noch nicht kennt. Das heißt, der Körper reagiert darauf. Aber es ist nicht schlimm, weil je besser ihr werdet, desto weniger Muskelkater bis gar keinen Muskelkater bekommt ihr.
2: Echt?
3: Außer es gibt wieder einen neuen Reiz durch Belastungssteigerung zum Beispiel.
1: Also ich möchte mal erwähnen, ja, dass ich durchaus angemeldet bin im Fitnessstudio.
3: Ja. Wow.
1: Ab und an sogar hingehe.
3: Ja, also so wie viele andere auch.
1: Und immer dann, wenn ich Muskelkater hatte, wusste ich, ich war ein halbes Jahr nicht mehr da.
3: Ja, das ist richtig. Ja. Also es ist aber auch nicht so, dass man jetzt immer Muskelkater braucht für ein erfolgreiches Training. Ja, Muskelkater zeigt nur, dass man eben wieder etwas macht, was man davor so nicht hatte.
2: Ja.
3: Aber es gibt auch welche, die sagen, wenn man keinen Muskelkater hat, war es kein Training. Ist halt immer so eine Einstellungssache.
2: Aber wenn ich mich jetzt gut erwärme, ne, also man sagt ja, man soll sich erwärmen und die Muskeln vorbereiten für so ein Training.
3: Ja, ganz entscheidend.
2: Ja, dann kriege ich keinen Muskelkater.
3: Auch dann kannst du einen Muskelkater bekommen, weil, wie gesagt, auch wenn du dich erwärmst, ist ja das, sage ich mal, das Haupttraining durchaus immer noch ein Reiz, der vielleicht für dich nicht so bekannt ist.
2: Mhm.
3: Und sobald das passiert, reagiert der Körper drauf.
2: Und was ist denn deine Empfehlung? Also jetzt so für uns, ne? Also für so die Sportler schlechthin. Womit sollten wir denn anfangen?
3: Wir fangen auf jeden Fall mit Grundlagenausdauer an.
2: Ach.
3: Das heißt, dass wir unserem System vielleicht erstmal so einen Reiz geben, überhaupt wieder in Bewegung zu kommen.
2: Aha.
3: Nicht, dass ich das jetzt ohne richtigen Test einschätzen kann, aber ich glaube, Aufwärmung ist für euch fast schon Training.
1: Das wird ja immer schlimmer. Okay.
3: Ja, erst mache ich euch fertig und dann baue ich Stück für Stück langsam wieder mental auf. Und ganz im Ernst, wirklich schauen, dass man versucht, mit einem geringen Level zu beginnen.
2: Mhm.
3: Die Steigerung kommt natürlich im späteren Verlauf von so einem Trainingsplan. Das heißt, hier kann, je nachdem, wie fit ihr tatsächlich seid, ein schnelles Gehen schon ein Trainingsreiz sein, bis hin natürlich zum ganz normalen Jogging.
2: Mhm.
3: Und das gucken wir uns natürlich an nachher, wenn wir die Treppen hoch und runter laufen, in welchem Niveau ihr euch befindet.
1: 511 Stufen.
3: Ja, wir haben ja Zeit. Wir haben ja Zeit.
1: Bekomme ich jetzt eigentlich vom Müsli-Essen auch schon Muskelkater morgen?
3: Je nachdem, wie krass das jetzt ein Reiz für dich und deinen Körper ist, dass du mal Müsli isst.
2: Aber die Frage ist doch wirklich, also man meldet sich an im Fitnessstudio, ne? Da fängst du da an mit Krafttraining und so. Ist denn das eigentlich das Richtige? Also, oder muss ich nicht viel mehr,
1: mehr
2: Ausdauertraining machen? Oder was ist denn, also der erste Schritt ist sich bewegen, ja klar, aber was denn?
3: Wenn wir beim Beispiel des Fitnessstudios bleiben wollen, ist es hier tatsächlich erstmal vernünftig, in einem gewissen Kraftausdauerbereich sich zu bewegen. Das heißt 15 bis 20 Wiederholungen, Technik lernen, deswegen häufigere Wiederholungen, den Körper erstmal daran gewöhnen, dass überhaupt irgendwelche Techniken, irgendwelche Bewegungen stattfinden. Und im späteren Verlauf kann ich immer nur empfehlen, Richtung Muskelaufbau zu gehen, weil genau das auch das ist, was im hohen Alter entscheidend ist. Denn wenn wir uns mal vorstellen, was wir benötigen, wenn wir aufs dem Bett aufsteigen wollen, ist das nun mal Kraft.
1: Ja, das klappt nicht mehr ganz, ne?
3: Man darf natürlich nicht vergessen, dass Ausdauertraining immer noch eine der besten Varianten ist, um den wichtigsten Muskel im ganzen Körper zu trainieren, nämlich das Herz. Mhm. Das heißt, dass die Kombination eigentlich entscheidend ist am Ende.
2: Aber das heißt schon auch, du würdest immer empfehlen, dass ein Profi an deiner Seite ist, der dich begleitet, der das also auch überprüft, was dir gut tut und nicht einfach alleine anfangen und sagen, oh, ich mache jetzt mal ein bisschen was.
3: Auf keinen Fall. Ich bin kein Freund von YouTube-Videos und was weiß ich nicht noch alles. Mittlerweile gibt es auch Apps, die KI-gesteuert sind und erkennen, wie du dich bewegst. Hilft alles noch nicht besonders. Nichts ersetzt einen guten Trainer an der Seite von jemandem, der gerade frisch anfängt oder auch der schon länger dabei ist. Mhm. Und da haben wir ganz, ganz viele. Wir haben so viele Sportvereine in der Stadt, da sind so viele gut ausgebildete Trainer in dem Bereich und auch Trainerinnen, dass man das auch wirklich, dass man das auch wirklich nutzen sollte.
2: Mhm. Also wir machen Mut.
1: Spannend. Ja. Also wieder was dazugelernt. Ja. Der wichtigste Muskel des Körpers ist das Herz. Ich lag da falsch. Aber gut.
2: Was dachtest du denn?
1: Ach, nichts Besonderes. 12 Uhr und 47. Ich weiß nicht, woran dachtest du denn jetzt? Also, Jackie. Sommerliche Klänge jetzt auf 91.7 der Oderwelle. Hier sind die Gypsy Kings mit Soil. 12.47 Uhr. Schönen guten Morgen.

0: Na gut.
1: Okay, wissen wir Bescheid. Ich werde also, das mal an den Mann spiegeln.
2: Genau. Ist der gerne Tänzer?
3: Nee, nicht so.
2: Aber wir haben ja Tanzschulen.
3: Also dann, ja, wir waren ja schon in ein paar Tanzschulen.
2: Ach so, aber nee. Ist es zum Verzweifeln oder war das jetzt gerade der Blick?
3: Dazu kann ich mich jetzt nicht äußern, er hört zu.
2: Okay, ich rufe ihn an. Ich frage ihn.
3: Nein, er ist sehr bemüht. Also er will es auch gerne mit mir tanzen, ach so. Er hat so dieses Rhythmusgefühl, so ganz doll. Also ein bisschen ist schon da, aber nicht voll ausgeprägt.
2: Der Rhythmus, wo man mit muss. Mhm. So.
3: Na gut. Ja.
2: Also ich würde ja noch ewig lang weiterreden mit Frederik, aber die Zeit ist leider um.
3: Ja.
2: Wir gehen mit großen Schritten auf die 13 Uhr Grenze zu.
3: Freddy, in einem Jahr sehen wir uns wieder.
1: Sehr, sehr gerne.
2: Wie in einem Jahr? Das Training beginnt nächste Woche.
1: Was heißt denn nächste Woche? Also eigentlich dachte ich, wenn wir uns hier verabschieden, schnürt ihr die Sportschuhe und los geht's.
2: Ja, ja.
3: Taki,
2: mit dir fangen wir an.
3: Naja, also liebe Zuhörer und Zuhörerinnen, also auch Sie sind eingeladen, sich zu sportlich zu betätigen.
2: Ne? Aber jetzt Spaß beiseite.
3: Die richtige Musik haben wir ja.
2: Taki, was ist dein Fazit von diesem Gespräch der letzten Stunde?
3: Ja, also wir müssen was tun.
2: Ja, und so Sportstadt Frankfurt, oder?
3: Ja, wir haben eine sportliche Begleitung jetzt, an die wir uns wenden können. Mhm. Ja, machen wir ja auch ab nächste Woche dann.
2: Also jedenfalls, Frankfurt muss sich nicht verstecken.
3: Nein.
2: Hier ist einiges los.
1: Fall.
2: Und das ist wirklich ein tolles Engagement, das ihr da wieder immer Tag für Tag an den Tag legt.
3: Und zwar ein cooler Tag mit dir.
2: Genau.
1: Ja, vielen Dank, das gebe ich gerne zurück.
2: Und auch liebe Grüße an dein Team.
1: Ja, ich werde sie übermitteln, wenn sie nicht eh noch zuhören.
2: Ah, sehr gut, dann liebe Grüße hier aus dem Odertom.
3: Ja.
2: Und dann sehen wir uns jetzt in 2 Wochen. Beim Oderturmlauf, dem 24.
3: Genau, da gucken wir dann einmal
2: zu. Da gucken wir zu und zum 25. zum Jubiläum nächstes Jahr, da laufen wir mit.
1: Ja, und nicht vergessen, unser lieber Matthias wird mit dem Hobbyhorsing-Pferd unterwegs sein an dem Tag auf der Bühne.
2: Ja, stimmt, da war ja was.
1: Ansonsten kann ich natürlich alle Zuhörerinnen und Zuhörer auch noch mal einladen zum Oderturmlauf. Kommt in den Oderturm, schaut euch die Läuferinnen und Läufer an.
2: Um wie viel geht's los?
1: Wir starten um 10 und im Schnitt gibt es alle 90 Sekunden den nächsten Start.
2: Ja, cool. Wann sollte man da sein, auch als Läufer?
1: Ab 8.30 Uhr werden die Startnummern ausgegeben, bis 9.30 Uhr ungefähr. Und in dem Rahmen sollte man als Teilnehmerin oder Teilnehmer da sein, dass man entspannt sich nochmal vorbereiten kann, ein bisschen aufwärmen kann, ein bisschen dehnen kann, bevor es dann wirklich dazu geht, die Treppen hier hochzulaufen. Zufällig, falls es noch keiner weiß, 511.
3: Also wir feuern an, auf jeden Fall. Ne? Wir sind dabei.
2: Und der Rekord war letztes Jahr, glaube ich, 2 Minuten 36. Ne?
1: 2 Minuten 38.
2: 38. Ja, dann machen wir 36. Ja, also sehen wir uns in 2 Wochen hier zum 24. Oderturmlauf. Vielen Dank, Frederik Marc Jürgensen, Geschäftsführer des Stadtsportbundes. Danke, dass du da warst.
3: Ja, sehr gerne.
2: Schönen Sonntag noch.
3: Danke.
1: Schönen Sonntag wünsche ich auch allen.
3: Tschüss.
2: Danke.

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2: Im Studio Steve Löffler. Im belgischen Hohen Venn breitet sich ein großer Waldbrand weiter aus. Die Flammen sind nur noch rund 3 Kilometer von der deutschen Grenze entfernt. In Monschau bereiten sich mehrere Ortsteile vorsorglich auf eine mögliche Evakuierung vor. Die Feuerwehr geht derzeit allerdings nicht davon aus, dass das Feuer bald nach Deutschland übergreift. Immer mehr Syrer in Deutschland verlieren ihren Schutzstatus. Im ersten Halbjahr widerrief oder entzog das Bundesamt für Migration und Flüchtlinge den Schutz in knapp einem Viertel der überprüften Fälle. Grund ist die veränderte Lage in Syrien. Zum Vergleich, 2025 waren es nur 3,7%. Seit Juni weitet das BAMF die Prüfungen deutlich aus. Zehntausende Menschen haben am Samstag bei der Techno-Parade Rave the Planet in Berlin gefeiert. Die Polizei sprach von mehreren 10.000 Teilnehmern, die Veranstalter von mehr als 200.000. Wegen des Anschlags beim Berliner CSD vor 3 Wochen galten verschärfte Sicherheitsvorkehrungen. Kult-DJ Westbam sagte zur Parade:
3: "Das ist für mich ein bisschen ein Nachtrag zur Love Rate. Und was die Wichtigkeit ist heute, ist eher darin zu suchen, dass man sagt, heute haben wir ja so eine andere Gesellschaft, nämlich so eine extrem auseinanderdriftende Gesellschaft, wo sich alle nur noch beschimpfen, misstrauen, sich Dinge an den Kopf schmeißen und sich alle für Verräter und Bösewichter halten. Und da, finde ich, ist so dieses einfache, unitende Element von Techno. Jetzt lass mal kurz nur den Beat laufen und lass mal alle Leute so sein, wie sie sind. Und lass die Leute zusammenkommen aus verschiedenen Richtungen und lass es dann nett sein. Das finde ich komplett wichtig. Deshalb bin ich auch ehrlich gesagt immer so ein bisschen dagegen, hier so zu tun, als wäre das so eine Demo, wo eine bestimmte Gruppe von Leuten eine bestimmte politisch korrekte Meinung hat, für die demonstriert. Das glaube ich gar nicht. Ich glaube, wir haben ja ein großes Spektrum und genau das ist das auch politisch wichtige Signal für mich so, dass man irgendwo die Gesellschaft wieder ein bisschen näher zusammenbringt."
2: Die Parade verlief nach Polizeiangaben weitgehend störungsfrei. Rund 1500 Einsatzkräfte waren im Einsatz. Bei Temperaturen von bis zu 36 Grad gab es 14 Krankentransporte. Neue Forschung zur Herzgesundheit zeigt, für die meisten gesunden Erwachsenen sind bis zu 400 Milligramm Koffein am Tag unbedenklich. Das entspricht etwa 3 bis 5 Tassen Kaffee. Studien deuten sogar auf ein geringeres Risiko für Herz-Kreislauf-Erkrankungen und Typ-2-Diabetes hin. Für Schwangere gilt allerdings eine niedrigere Grenze von 200 Milligramm täglich. Wer nach Kaffee Herzklopfen oder Unruhe bekommt, sollte seinen Konsum reduzieren.
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2: Heute ist es bedeckt. Teils kann es zu Regenschauern kommen. Die Maxi-Werte erreichen bis zu 23 Grad Celsius. Am Abend ist es nur noch leicht bewölkt. Die Temperaturen liegen dann zwischen 19 und 21 Grad. In der Nacht ist es bewölkt. Die Sterne sind nur vereinzelt zu sehen. Die Tiefstwerte sinken auf 14 Grad Celsius. Zum Wochenstart bleibt den ganzen Montag die Wolkendecke geschlossen. Die Höchstwerte erreichen um 23 Grad Celsius. In der Nacht zu Dienstag ist es überwiegend dicht bewölkt. Das Thermometer fällt auf 13 Grad.
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2: Der Oderwelle Verkehrsservice aus dem höchsten Gebäude Brandenburgs, dem Oderturm. Uns liegen derzeit keine Meldungen vor. Wir wünschen auch weiterhin eine gute Fahrt durchs Wochenende.
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2: Im Studio Steve Löffler. Im belgischen Hohenwenn breitet sich ein großer Waldbrand weiter aus. Die Flammen sind nur noch rund 3 Kilometer von der deutschen Grenze entfernt. In Monschau bereiten sich mehrere Ortsteile vorsorglich auf eine mögliche Evakuierung vor. Die Feuerwehr geht derzeit allerdings nicht davon aus, dass das Feuer bald nach Deutschland übergreift. Immer mehr Syrer in Deutschland verlieren ihren Schutzstatus. Im ersten Halbjahr widerrief oder entzog das Bundesamt für Migration und Flüchtlinge den Schutz in knapp einem Viertel der überprüften Fälle. Grund ist die veränderte Lage in Syrien. Zum Vergleich, 2025 waren es nur 3,7%. Seit Juni weitet das BAMF die Prüfungen deutlich aus. Zehntausende Menschen haben am Samstag bei der Techno-Parade Rave the Planet in Berlin gefeiert. Die Polizei sprach von mehreren 10.000 Teilnehmern, die Veranstalter von mehr als 200.000. Wegen des Anschlags beim Berliner CSD vor 3 Wochen galten verschärfte Sicherheitsvorkehrungen. Kult-DJ Westbam sagte zur Parade:
3: "Das ist für mich ein bisschen ein Nachtrag zur Love Rate. Und was die Wichtigkeit ist, heute ist eher darin zu suchen, dass man sagt, heute haben wir ja so eine andere Gesellschaft, nämlich so eine extrem auseinanderdriftende Gesellschaft, wo sich alle nur noch beschimpfen, misstrauen, sich Dinge an den Kopf schmeißen und sich alle für Verräter und Bösewichte halten. Und da, finde ich, ist so dieses einfach unitende Element von Techno. Jetzt lass mal kurz nur den Beat laufen und lass mal alle Leute so sein, wie sie sind. Und lass die Leute zusammenkommen aus verschiedenen Richtungen und lass es dann nett sein. Das finde ich komplett wichtig. Deshalb bin ich auch ehrlich gesagt immer so ein bisschen dagegen, hier so zu tun, als wäre das so eine Demo, wo eine bestimmte Gruppe von Leuten eine bestimmte politisch korrekte Meinung hat, für die demonstriert. Das glaube ich gar nicht. Ich glaube, wir haben ja ein großes Spektrum und genau das ist das auch politisch wichtige Signal für mich so, dass man irgendwo die Gesellschaft wieder ein bisschen näher zusammenbringt."
2: Die Parade verlief nach Polizeiangaben weitgehend störungsfrei. Rund 1500 Einsatzkräfte waren im Einsatz. Bei Temperaturen von bis zu 36 Grad gab es 14 Krankentransporte. Neue Forschung zur Herzgesundheit zeigt, für die meisten gesunden Erwachsenen sind bis zu 400 Milligramm Koffein am Tag unbedenklich. Das entspricht etwa 3 bis 5 Tassen Kaffee. Studien deuten sogar auf ein geringeres Risiko für Herz-Kreislauf-Erkrankungen und Typ-2-Diabetes hin. Für Schwangere gilt allerdings eine niedrigere Grenze von 200 Milligramm täglich. Wer nach Kaffee Herzklopfen oder Unruhe bekommt, sollte seinen Konsum reduzieren.
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2: Heute ist es bedeckt. Teils kann es zu Regenschauern kommen. Die Maxi-Werte erreichen bis zu 23 Grad Celsius. Am Abend ist es nur noch leicht bewölkt. Die Temperaturen liegen dann zwischen 19 und 21 Grad. In der Nacht ist es bewölkt. Die Sterne sind nur vereinzelt zu sehen. Die Tiefstwerte sinken auf 14 Grad Celsius. Zum Wochenstart bleibt den ganzen Montag die Wolkendecke geschlossen. Die Höchstwerte erreichen um 23 Grad Celsius. In der Nacht zu Dienstag ist es überwiegend dicht bewölkt. Das Thermometer fällt auf 13 Grad.
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2: Der Oderwelle Verkehrsservice aus dem höchsten Gebäude Brandenburgs, dem Oderturm. Uns liegen derzeit keine Meldungen vor. Wir wünschen auch weiterhin eine gute Fahrt durchs Wochenende.
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2: Im Studio Steve Löffler. Im belgischen Hohenwenn breitet sich ein großer Waldbrand weiter aus. Die Flammen sind nur noch rund 3 Kilometer von der deutschen Grenze entfernt. In Monschau bereiten sich mehrere Ortsteile vorsorglich auf eine mögliche Evakuierung vor. Die Feuerwehr geht derzeit allerdings nicht davon aus, dass das Feuer bald nach Deutschland übergreift. Immer mehr Syrer in Deutschland verlieren ihren Schutzstatus. Im ersten Halbjahr widerrief oder entzog das Bundesamt für Migration und Flüchtlinge den Schutz in knapp einem Viertel der überprüften Fälle. Grund ist die veränderte Lage in Syrien. Zum Vergleich, 2025 waren es nur 3,7%. Seit Juni weitet das BAMF die Prüfungen deutlich aus. Zehntausende Menschen haben am Samstag bei der Techno-Parade Rave the Planet in Berlin gefeiert. Die Polizei sprach von mehreren 10.000 Teilnehmern, die Veranstalter von mehr als 200.000. Wegen des Anschlags beim Berliner CSD vor 3 Wochen galten verschärfte Sicherheitsvorkehrungen. Kult-DJ Westbam sagte zur Parade:
3: "Das ist für mich ein bisschen ein Nachtrag zur Love Rate und was die Wichtigkeit ist, heute ist eher darin zu suchen, dass man sagt, heute haben wir ja so eine andere Gesellschaft, nämlich so eine extrem auseinanderdriftende Gesellschaft, wo sich alle nur noch beschimpfen, misstrauen, sich Dinge an den Kopf schmeißen und sich alle für Verräter und Bösewichter halten. Und da, finde ich, ist so dieses einfach unitende Element von Techno. Jetzt lass mal kurz nur den Beat laufen und lass mal alle Leute so sein, wie sie sind. Und lass die Leute zusammenkommen aus verschiedenen Richtungen und lass es dann nett sein. Das finde ich komplett wichtig. Deshalb bin ich auch ehrlich gesagt immer so ein bisschen dagegen, hier so zu tun, als wäre das so eine Demo, wo eine bestimmte Gruppe von Leuten eine bestimmte politisch korrekte Meinung hat, für die demonstriert. Das glaube ich gar nicht. Ich glaube, wir haben ja ein großes Spektrum und genau das ist das auch politisch wichtige Signal für mich so, dass man irgendwo die Gesellschaft wieder ein bisschen näher zusammenbringt."
2: Die Parade verlief nach Polizeiangaben weitgehend störungsfrei. Rund 1500 Einsatzkräfte waren im Einsatz. Bei Temperaturen von bis zu 36 Grad gab es 14 Krankentransporte. Neue Forschung zur Herzgesundheit zeigt, für die meisten gesunden Erwachsenen sind bis zu 400 Milligramm Koffein am Tag unbedenklich. Das entspricht etwa 3 bis 5 Tassen Kaffee. Studien deuten sogar auf ein geringeres Risiko für Herz-Kreislauf-Erkrankungen und Typ-2-Diabetes hin. Für Schwangere gilt allerdings eine niedrigere Grenze von 200 Milligramm täglich. Wer nach Kaffee Herzklopfen oder Unruhe bekommt, sollte seinen Konsum reduzieren.
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2: Heute ist es bedeckt. Teils kann es zu Regenschauern kommen. Die Maxi-Werte erreichen bis zu 23 Grad Celsius. Am Abend ist es nur noch leicht bewölkt. Die Temperaturen liegen dann zwischen 19 und 21 Grad. In der Nacht ist es bewölkt. Die Sterne sind nur vereinzelt zu sehen. Die Tiefstwerte sinken auf 14 Grad Celsius. Zum Wochenstart bleibt den ganzen Montag die Wolkendecke geschlossen. Die Höchstwerte erreichen um 23 Grad Celsius. In der Nacht zu Dienstag ist es überwiegend dicht bewölkt. Das Thermometer fällt auf 13 Grad.
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2: Der Oderwelle Verkehrsservice aus dem höchsten Gebäude Brandenburgs, dem Oderturm. Uns liegen derzeit keine Meldungen vor. Wir wünschen auch weiterhin eine gute Fahrt durchs Wochenende.
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2: Im Studio Steve Löffler. Im belgischen Hohenwenn breitet sich ein großer Waldbrand weiter aus. Die Flammen sind nur noch rund 3 Kilometer von der deutschen Grenze entfernt. In Monschau bereiten sich mehrere Ortsteile vorsorglich auf eine mögliche Evakuierung vor. Die Feuerwehr geht derzeit allerdings nicht davon aus, dass das Feuer bald nach Deutschland übergreift. Immer mehr Syrer in Deutschland verlieren ihren Schutzstatus. Im ersten Halbjahr widerrief oder entzog das Bundesamt für Migration und Flüchtlinge den Schutz in knapp einem Viertel der überprüften Fälle. Grund ist die veränderte Lage in Syrien. Zum Vergleich, 2025 waren es nur 3,7%. Seit Juni weitet das BAMF die Prüfungen deutlich aus. Zehntausende Menschen haben am Samstag bei der Techno-Parade Rave the Planet in Berlin gefeiert. Die Polizei sprach von mehreren 10.000 Teilnehmern, die Veranstalter von mehr als 200.000. Wegen des Anschlags beim Berliner CSD vor 3 Wochen galten verschärfte Sicherheitsvorkehrungen. Kult-DJ Westbam sagte zur Parade:
3: "Das ist für mich ein bisschen ein Nachtrag zur Love Rave und was die Wichtigkeit ist, heute ist eher darin zu suchen, dass man sagt, heute haben wir ja so eine andere Gesellschaft, nämlich so eine extrem auseinanderdriftende Gesellschaft, wo sich alle nur noch beschimpfen, misstrauen, sich Dinge an den Kopf schmeißen und sich alle für Verräter und Bösewichter halten. Und da, finde ich, ist so dieses einfache, unitende Element von Techno. Jetzt lass mal kurz nur den Beat laufen und lass mal alle Leute so sein, wie sie sind. Und lass die Leute zusammenkommen aus verschiedenen Richtungen und lass es dann nett sein. Das finde ich komplett wichtig. Deshalb bin ich auch ehrlich gesagt immer so ein bisschen dagegen, hier so zu tun, als wäre das so eine Demo, wo eine bestimmte Gruppe von Leuten eine bestimmte politisch korrekte Meinung hat, für die demonstriert. Das glaube ich gar nicht. Ich glaube, wir haben ja ein großes Spektrum und genau das ist das auch politisch wichtige Signal für mich so, dass man irgendwo die Gesellschaft wieder ein bisschen näher zusammenbringt."
2: Die Parade verlief nach Polizeiangaben weitgehend störungsfrei. Rund 1500 Einsatzkräfte waren im Einsatz. Bei Temperaturen von bis zu 36 Grad gab es 14 Krankentransporte. Neue Forschung zur Herzgesundheit zeigt, für die meisten gesunden Erwachsenen sind bis zu 400 Milligramm Koffein am Tag unbedenklich. Das entspricht etwa 3 bis 5 Tassen Kaffee. Studien deuten sogar auf ein geringeres Risiko für Herz-Kreislauf-Erkrankungen und Typ-2-Diabetes hin. Für Schwangere gilt allerdings eine niedrigere Grenze von 200 Milligramm täglich. Wer nach Kaffee Herzklopfen oder Unruhe bekommt, sollte seinen Konsum reduzieren.
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2: Heute ist es bedeckt. Teils kann es zu Regenschauern kommen. Die Maxi-Werte erreichen bis zu 23 Grad Celsius. Am Abend ist es nur noch leicht bewölkt. Die Temperaturen liegen dann zwischen 19 und 21 Grad. In der Nacht ist es bewölkt. Die Sterne sind nur vereinzelt zu sehen. Die Tiefstwerte sinken auf 14 Grad Celsius. Zum Wochenstart bleibt den ganzen Montag die Wolkendecke geschlossen. Die Höchstwerte erreichen um 23 Grad Celsius. In der Nacht zu Dienstag ist es überwiegend dicht bewölkt. Das Thermometer fällt auf 13 Grad.
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2: Der Oderwelle Verkehrsservice aus dem höchsten Gebäude Brandenburgs, dem Oderturm. Uns liegen derzeit keine Meldungen vor. Wir wünschen auch weiterhin eine gute Fahrt durchs Wochenende.
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2: Im Studio Steve Löffler. Im belgischen Hohenwenn breitet sich ein großer Waldbrand weiter aus. Die Flammen sind nur noch rund 3 Kilometer von der deutschen Grenze entfernt. In Monschau bereiten sich mehrere Ortsteile vorsorglich auf eine mögliche Evakuierung vor. Die Feuerwehr geht derzeit allerdings nicht davon aus, dass das Feuer bald nach Deutschland übergreift. Immer mehr Syrer in Deutschland verlieren ihren Schutzstatus. Im ersten Halbjahr widerrief oder entzog das Bundesamt für Migration und Flüchtlinge den Schutz in knapp einem Viertel der überprüften Fälle. Grund ist die veränderte Lage in Syrien. Zum Vergleich, 2025 waren es nur 3,7%. Seit Juni weitet das BAMF die Prüfungen deutlich aus. Zehntausende Menschen haben am Samstag bei der Techno-Parade Rave the Planet in Berlin gefeiert. Die Polizei sprach von mehreren 10.000 Teilnehmern, die Veranstalter von mehr als 200.000. Wegen des Anschlags beim Berliner CSD vor 3 Wochen galten verschärfte Sicherheitsvorkehrungen. Kult-DJ Westbam sagte zur Parade:
3: "Das ist für mich ein bisschen ein Nachtrag zur Love Raid. Und was die Wichtigkeit ist, heute ist eher darin zu suchen, dass man sagt, heute haben wir ja so eine andere Gesellschaft, nämlich so eine extrem auseinanderdriftende Gesellschaft, wo sich alle nur noch beschimpfen, misstrauen, sich Dinge an den Kopf schmeißen und sich alle für Verräter und Bösewichter halten. Und da, finde ich, ist so dieses einfach unitende Element von Techno. Jetzt lass mal kurz nur den Beat laufen und lass mal alle Leute so sein, wie sie sind. Und lass die Leute zusammenkommen aus verschiedenen Richtungen und lass es dann nett sein. Das finde ich komplett wichtig. Deshalb bin ich auch ehrlich gesagt immer so ein bisschen dagegen, hier so zu tun, als wäre das so eine Demo, wo eine bestimmte Gruppe von Leuten eine bestimmte politisch korrekte Meinung hat, für die demonstriert. Das glaube ich gar nicht. Ich glaube, wir haben ja ein großes Spektrum und genau das ist das auch politisch wichtige Signal für mich so, dass man irgendwo die Gesellschaft wieder ein bisschen näher zusammenbringt."
2: Die Parade verlief nach Polizeiangaben weitgehend störungsfrei. Rund 1500 Einsatzkräfte waren im Einsatz. Bei Temperaturen von bis zu 36 Grad gab es 14 Krankentransporte. Neue Forschung zur Herzgesundheit zeigt, für die meisten gesunden Erwachsenen sind bis zu 400 Milligramm Koffein am Tag unbedenklich. Das entspricht etwa 3 bis 5 Tassen Kaffee. Studien deuten sogar auf ein geringeres Risiko für Herz-Kreislauf-Erkrankungen und Typ-2-Diabetes hin. Für Schwangere gilt allerdings eine niedrigere Grenze von 200 Milligramm täglich. Wer nach Kaffee Herzklopfen oder Unruhe bekommt, sollte seinen Konsum reduzieren.
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2: Heute ist es bedeckt. Teils kann es zu Regenschauern kommen. Die Maxi-Werte erreichen bis zu 23 Grad Celsius. Am Abend ist es nur noch leicht bewölkt. Die Temperaturen liegen dann zwischen 19 und 21 Grad. In der Nacht ist es bewölkt. Die Sterne sind nur vereinzelt zu sehen. Die Tiefstwerte sinken auf 14 Grad Celsius. Zum Wochenstart bleibt den ganzen Montag die Wolkendecke geschlossen. Die Höchstwerte erreichen um 23 Grad Celsius. In der Nacht zu Dienstag ist es überwiegend dicht bewölkt. Das Thermometer fällt auf 13 Grad.
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2: Der Oderwelle Verkehrsservice aus dem höchsten Gebäude Brandenburgs, dem Oderturm. Uns liegen derzeit keine Meldungen vor. Wir wünschen auch weiterhin eine gute Fahrt durchs Wochenende.
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2: Im Studio Steve Löffler. Im belgischen Hohen Venn breitet sich ein großer Waldbrand weiter aus. Die Flammen sind nur noch rund 3 Kilometer von der deutschen Grenze entfernt. In Monschau bereiten sich mehrere Ortsteile vorsorglich auf eine mögliche Evakuierung vor. Die Feuerwehr geht derzeit allerdings nicht davon aus, dass das Feuer bald nach Deutschland übergreift. Immer mehr Syrer in Deutschland verlieren ihren Schutzstatus. Im ersten Halbjahr widerrief oder entzog das Bundesamt für Migration und Flüchtlinge den Schutz in knapp einem Viertel der überprüften Fälle. Grund ist die veränderte Lage in Syrien. Zum Vergleich, 2025 waren es nur 3,7%. Seit Juni weitet das BAMF die Prüfungen deutlich aus. Zehntausende Menschen haben am Samstag bei der Techno-Parade Rave the Planet in Berlin gefeiert. Die Polizei sprach von mehreren 10.000 Teilnehmern, die Veranstalter von mehr als 200.000. Wegen des Anschlags beim Berliner CSD vor 3 Wochen galten verschärfte Sicherheitsvorkehrungen. Kult-DJ Westbam sagte zur Parade:
3: "Das ist für mich ein bisschen ein Nachtrag zur Love Raid. Und was die Wichtigkeit ist, heute ist eher darin zu suchen, dass man sagt, heute haben wir ja so eine andere Gesellschaft, nämlich so eine extrem auseinanderdriftende Gesellschaft, wo sich alle nur noch beschimpfen, misstrauen, sich Dinge an den Kopf schmeißen und sich alle für Verräter und Bösewichte halten. Und da, finde ich, ist so dieses einfache, unitende Element von Techno. Jetzt lass mal kurz nur den Beat laufen und lass mal alle Leute so sein, wie sie sind. Und lass die Leute zusammenkommen aus verschiedenen Richtungen und lass es dann nett sein. Das finde ich komplett wichtig. Deshalb bin ich auch ehrlich gesagt immer so ein bisschen dagegen, hier so zu tun, als wäre das so eine Demo, wo eine bestimmte Gruppe von Leuten eine bestimmte politisch korrekte Meinung hat, für die demonstriert. Das glaube ich gar nicht. Ich glaube, wir haben ja ein großes Spektrum und genau das ist das auch politisch wichtige Signal für mich so, dass man irgendwo die Gesellschaft wieder ein bisschen näher zusammenbringt."
2: Die Parade verlief nach Polizeiangaben weitgehend störungsfrei. Rund 1500 Einsatzkräfte waren im Einsatz. Bei Temperaturen von bis zu 36 Grad gab es 14 Krankentransporte. Neue Forschung zur Herzgesundheit zeigt, für die meisten gesunden Erwachsenen sind bis zu 400 Milligramm Koffein am Tag unbedenklich. Das entspricht etwa 3 bis 5 Tassen Kaffee. Studien deuten sogar auf ein geringeres Risiko für Herz-Kreislauf-Erkrankungen und Typ-2-Diabetes hin. Für Schwangere gilt allerdings eine niedrigere Grenze von 200 Milligramm täglich. Wer nach Kaffee Herzklopfen oder Unruhe bekommt, sollte seinen Konsum reduzieren.
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2: Heute ist es bedeckt. Teils kann es zu Regenschauern kommen. Die Maxi-Werte erreichen bis zu 23 Grad Celsius. Am Abend ist es nur noch leicht bewölkt. Die Temperaturen liegen dann zwischen 19 und 21 Grad. In der Nacht ist es bewölkt. Die Sterne sind nur vereinzelt zu sehen. Die Tiefstwerte sinken auf 14 Grad Celsius. Zum Wochenstart bleibt den ganzen Montag die Wolkendecke geschlossen. Die Höchstwerte erreichen um 23 Grad Celsius. In der Nacht zu Dienstag ist es überwiegend dicht bewölkt. Das Thermometer fällt auf 13 Grad.
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2: Der Oderwelle Verkehrsservice aus dem höchsten Gebäude Brandenburgs, dem Oderturm. Uns liegen derzeit keine Meldungen vor. Wir wünschen auch weiterhin eine gute Fahrt durchs Wochenende.
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1: Im Studio Steve Löffler. Im belgischen Hohenwenn breitet sich ein großer Waldbrand weiter aus. Die Flammen sind nur noch rund 3 Kilometer von der deutschen Grenze entfernt. In Monschau bereiten sich mehrere Ortsteile vorsorglich auf eine mögliche Evakuierung vor. Die Feuerwehr geht derzeit allerdings nicht davon aus, dass das Feuer bald nach Deutschland übergreift. Immer mehr Syrer in Deutschland verlieren ihren Schutzstatus. Im ersten Halbjahr widerrief oder entzog das Bundesamt für Migration und Flüchtlinge den Schutz in knapp einem Viertel der überprüften Fälle. Grund ist die veränderte Lage in Syrien. Zum Vergleich, 2025 waren es nur 3,7%. Seit Juni weitet das BAMF die Prüfungen deutlich aus. Zehntausende Menschen haben am Samstag bei der Techno-Parade Rave the Planet in Berlin gefeiert. Die Polizei sprach von mehreren 10.000 Teilnehmern, die Veranstalter von mehr als 200.000. Wegen des Anschlags beim Berliner CSD vor 3 Wochen galten verschärfte Sicherheitsvorkehrungen. Kult-DJ Westbam sagte zur Parade:
2: "Das ist für mich ein bisschen ein Nachtrag zur Love Parade. Und was die Wichtigkeit ist heute, ist eher darin zu suchen, dass man sagt, heute haben wir ja so eine andere Gesellschaft, nämlich so eine extrem auseinanderdriftende Gesellschaft, wo sich alle nur noch beschimpfen, misstrauen, sich Dinge an den Kopf schmeißen und sich alle für Verräter und Bösewichter halten. Und da, finde ich, ist so dieses einfache, unitende Element von Techno. Jetzt lass mal kurz nur den Beat laufen und lass mal alle Leute so sein, wie sie sind. Und lass die Leute zusammenkommen aus verschiedenen Richtungen und lass es dann nett sein. Das finde ich komplett wichtig. Deshalb bin ich auch ehrlich gesagt immer so ein bisschen dagegen, hier so zu tun, als wäre das so eine Demo, wo eine bestimmte Gruppe von Leuten eine bestimmte politisch korrekte Meinung hat, für die demonstriert. Das glaube ich gar nicht. Ich glaube, wir haben ja ein großes Spektrum und genau das ist das auch politisch wichtige Signal für mich so, dass man irgendwo die Gesellschaft wieder ein bisschen näher zusammenbringt."
1: Die Parade verlief nach Polizeiangaben weitgehend störungsfrei. Rund 1500 Einsatzkräfte waren im Einsatz. Bei Temperaturen von bis zu 36 Grad gab es 14 Krankentransporte. Neue Forschung zur Herzgesundheit zeigt, für die meisten gesunden Erwachsenen sind bis zu 400 Milligramm Koffein am Tag unbedenklich. Das entspricht etwa 3 bis 5 Tassen Kaffee. Studien deuten sogar auf ein geringeres Risiko für Herz-Kreislauf-Erkrankungen und Typ-2-Diabetes hin. Für Schwangere gilt allerdings eine niedrigere Grenze von 200 Milligramm täglich. Wer nach Kaffee Herzklopfen oder Unruhe bekommt, sollte seinen Konsum reduzieren.
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1: Heute ist es bedeckt. Teils kann es zu Regenschauern kommen. Die Maxi-Werte erreichen bis zu 23 Grad Celsius. Am Abend ist es nur noch leicht bewölkt. Die Temperaturen liegen dann zwischen 19 und 21 Grad. In der Nacht ist es bewölkt. Die Sterne sind nur vereinzelt zu sehen. Die Tiefstwerte sinken auf 14 Grad Celsius. Zum Wochenstart bleibt den ganzen Montag die Wolkendecke geschlossen. Die Höchstwerte erreichen um 23 Grad Celsius. In der Nacht zu Dienstag ist es überwiegend dicht bewölkt. Das Thermometer fällt auf 13 Grad.
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2: Im Studio Steve Löffler.

0: Im belgischen Hohen Venn breitet sich ein großer Waldbrand weiter aus. Die Flammen sind nur noch rund 3 Kilometer von der deutschen Grenze entfernt. In Monschau bereiten sich mehrere Ortsteile vorsorglich auf eine mögliche Evakuierung vor. Die Feuerwehr geht derzeit allerdings nicht davon aus, dass das Feuer bald nach Deutschland übergreift. Immer mehr Syrer in Deutschland verlieren ihren Schutzstatus. Im ersten Halbjahr widerrief oder entzog das Bundesamt für Migration und Flüchtlinge den Schutz in knapp einem Viertel der überprüften Fälle. Grund ist die veränderte Lage in Syrien. Zum Vergleich, 2025 waren es nur 3,7%. Seit Juni weitet das BAMF die Prüfungen deutlich aus. Zehntausende Menschen haben am Samstag bei der Techno-Parade Rave the Planet in Berlin gefeiert. Die Polizei sprach von mehreren 10.000 Teilnehmern, die Veranstalter von mehr als 200.000. Wegen des Anschlags beim Berliner CSD vor 3 Wochen galten verschärfte Sicherheitsvorkehrungen. Kult-DJ Westbam sagte zur Parade:
1: "Das ist für mich ein bisschen ein Nachtrag zur Love Raid. Und was die Wichtigkeit ist, heute ist eher darin zu suchen, dass man sagt, heute haben wir ja so eine andere Gesellschaft, nämlich so eine extrem auseinanderdriftende Gesellschaft, wo sich alle nur noch beschimpfen, misstrauen, sich Dinge an den Kopf schmeißen und sich alle für Verräter und Bösewichte halten. Und da, finde ich, ist so dieses einfache, unitende Element von Techno. Jetzt lass mal kurz nur den Beat laufen und lass mal alle Leute so sein, wie sie sind. Und lass die Leute zusammenkommen aus verschiedenen Richtungen und lass es dann nett sein. Das finde ich komplett wichtig. Deshalb bin ich auch ehrlich gesagt immer so ein bisschen dagegen, hier so zu tun, als wäre das so eine Demo, wo eine bestimmte Gruppe von Leuten eine bestimmte politisch korrekte Meinung hat, für die demonstriert. Das glaube ich gar nicht. Ich glaube, wir haben ja ein großes Spektrum und genau das ist das auch politisch wichtige Signal für mich so, dass man irgendwo die Gesellschaft wieder ein bisschen näher zusammenbringt."
0: Die Parade verlief nach Polizeiangaben weitgehend störungsfrei. Rund 1500 Einsatzkräfte waren im Einsatz. Bei Temperaturen von bis zu 36 Grad gab es 14 Krankentransporte. Neue Forschung zur Herzgesundheit zeigt, für die meisten gesunden Erwachsenen sind bis zu 400 Milligramm Koffein am Tag unbedenklich. Das entspricht etwa 3 bis 5 Tassen Kaffee. Studien deuten sogar auf ein geringeres Risiko für Herz-Kreislauf-Erkrankungen und Typ-2-Diabetes hin. Für Schwangere gilt allerdings eine niedrigere Grenze von 200 Milligramm täglich. Wer nach Kaffee Herzklopfen oder Unruhe bekommt, sollte seinen Konsum reduzieren.
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0: Heute ist es bedeckt. Teils kann es zu Regenschauern kommen. Die Maxi-Werte erreichen bis zu 23 Grad Celsius. Am Abend ist es nur noch leicht bewölkt. Die Temperaturen liegen dann zwischen 19 und 21 Grad. In der Nacht ist es bewölkt. Die Sterne sind nur vereinzelt zu sehen. Die Tiefstwerte sinken auf 14 Grad Celsius. Zum Wochenstart bleibt den ganzen Montag die Wolkendecke geschlossen. Die Höchstwerte erreichen um 23 Grad Celsius. In der Nacht zu Dienstag ist es überwiegend dicht bewölkt. Das Thermometer fällt auf 13 Grad.
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1: 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Es ist 0 Uhr. 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
2: Der Oderwelle Verkehrsservice, wir liegen derzeit keine Meldungen über Verkehrsbehinderungen vor. Wir wünschen auch weiterhin eine gute und sichere Fahrt durch die Nacht.
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1: 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Es ist 1 Uhr. 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
2: Der Oderwelle Verkehrsservice liegen derzeit keine Meldungen über Verkehrsbehinderungen vor. Wir wünschen weiterhin eine gute und sichere Fahrt durch die Nacht.
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